0: Harald soll zunächst in der Schlosskapelle aufgebahrt werden. US-Präsident Trump hat einen Öldeal mit Venezuela verkündet. Die USA erhalten die Mehrheitskontrolle über 65 Milliarden Barrel venezolanisches Erdöl. Die US-Ölreserven würden sich dadurch mehr als verdoppeln. Im Januar hatten die USA Venezuelas damaligen Präsidenten Maduro gefangen genommen. Der FC Bayern macht zum Bundesliga-Start genau da weiter, wo er vor der Sommerpause aufgehört hat. Im Eröffnungsspiel gegen den VfB Stuttgart haben die Bayern am Ende deutlich mit 5:1 gewonnen. Der Meister ließ sich auch vom zwischenzeitlichen Ausgleich der Stuttgarter nicht schocken.
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2: Zur Stunde gibt's bei uns einen bedeckten Himmel mit ein paar leichten Schauern im Ostalbkreis. In Heilbronn liegen die Temperaturen bei 19 Grad, in Hohenlohe bei 18 Grad und im Ostalbkreis bei 17 Grad. In den nächsten Stunden bleibt es wechselnd bis stark bewölkt. Dabei gehen die Werte in der Nacht auf 17 bis 20 Grad zurück. Heute Nacht kann im Ostalbkreis noch mal leichter Regen dabei sein, sonst bleibt's meist bei Wolken. Morgen startet die gesamte Tonregion mit vielen Wolken und teils aufgelockertem Himmel. Später liegen die Höchstwerte bei 24 bis 25 Grad.
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3: Vorsicht auf der A3 Nürnberg Richtung Würzburg. Zwischen dem Kreuz Bibelried und Rottendorf steht ein defektes Fahrzeug. Auch auf der A6 Heilbronn Richtung Nürnberg zwischen Schnelldorf und dem Kreuz Feuchtwangen-Kreizheim gibt's ein defektes Fahrzeug. Auf der A6 Mannheim Richtung Heilbronn steht im Bereich Heilbronn unter Eisesheim ein defektes Fahrzeug. Und auf der A7 Ulm Richtung Fulda zwischen dem Kreuz Bibelried und Würzburg-Estenfeld müsst ihr ebenfalls mit einem defekten Fahrzeug rechnen. 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
1: Ja, und Sport gibt's heute irgendwie überall zwischen Kraichgau und Ostalb. Radioton präsentiert den Super Sport Samstag. Der FC Heidenheim will gegen Dresden das Pokal aus wieder gut machen. Die Unicorns Schwäbisch Hall ringen beim Football Summer Game ab 16 Uhr gegen Regensburg. Ja, und in Heilbronn gibt's gleich 3 Sporthighlights. Achtung, die Fußballer vom SGV Heilbronn-Freiberg starten um 14 Uhr zum ersten Mal im neuen Frankenstadion. Vorher gibt es noch ein Fanfest. Aufs Eis geht's mit den Heilbronner Falken beim Stadionfest. Und auch ab heute geht die Weltspitze über die Hochsprunglatte vor dem Rathaus beim internationalen Hochsprung-Meeting. Ja, und wer noch kann, nach dem Sport geht's zur Party bei den Zabergäu-Beats in Gügling im Landkreis Heilbronn mit unter anderem Vanessa Mai.
2: Hi, hier ist eure Vanessa Mai.
1: Pietro Lombardi, Easy Glück, Luna.
3: Hallo, liebe Leute, was geht ab? Luna hier.
1: Und Olli P. Also, super Sportsamstag und super Sause. Egal was, alles gibt's mit Radioton. Viel Spaß euch.
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4: Ich bin Cornelius Dreger. Gemeinsame Übungen und eine neue Taskforce. Die Ostseestaaten wollen beim Thema Drohnenabwehr enger zusammenarbeiten. Das wurde bei einem Treffen der Innenminister in Flensburg vereinbart. Die Taskforce soll aber auch auf andere Bedrohungen wie Anschlagsversuche oder Sabotage reagieren. Das Land Berlin wird nach einem Hackerangriff erpresst, will laut regierendem Bürgermeister Wegner aber nicht auf die Forderung eingehen. Laut Spiegel fordern die Hacker gut 2 Millionen Euro, ansonsten wollen sie gestohlene Daten veröffentlichen. US-Präsident Trump hat einen Öldeal mit Venezuela verkündet. Die USA erhalten die Mehrheitskontrolle über 65 Milliarden Barrel venezolanisches Erdöl. Die US-Ölreserven würden sich dadurch mehr als verdoppeln. Im Januar hatten die USA Venezuelas damaligen Präsidenten Maduro gefangen genommen. Norwegen hat einen neuen König. Nach dem Tod von Harald V. ist jetzt automatisch sein Sohn Håkon aufgerückt. Eine Krönung ist dafür nicht notwendig. Harald war gestern im Alter von 89 Jahren gestorben. Die Trauer in Norwegen und die Anteilnahme in ganz Europa ist groß. Zum Bundesliga-Start gibt der Meister den Ton an. Bayern München hat sich im Eröffnungsspiel gegen den VfB Stuttgart am Ende deutlich mit 5:1 durchgesetzt. Stuttgart kam Anfang der zweiten Hälfte zwar zum Ausgleich, machte es den Bayern dann aber zu leicht.
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5: Zur Stunde haben wir bei uns einen überwiegend bedeckten Himmel und Temperaturen knapp unter 19 Grad. In Heilbronn sind es 19 Grad, in Hohenlohe knapp 18 Grad und im Ostalbkreis 17 Grad. In der Nacht geht es auf etwa 17 bis 20 Grad unter. Dabei bleibt es zunächst meist bedeckt. Im Ostalbkreis gibt es um 4 Uhr noch einen kurzen, leichten Regenschauer. Im Verlauf lockert es morgens bei uns etwas auf und die Werte steigen morgen auf 24 bis 26 Grad.
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6: Derzeit keine Meldungen. Weiterhin eine gute Fahrt.

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3: Ich bin Cornelius Dreger. Gemeinsame Übungen und eine neue Taskforce. Die Ostseestaaten wollen beim Thema Drohnenabwehr enger zusammenarbeiten. Das wurde bei einem Treffen der Innenminister in Flensburg vereinbart. Die Taskforce soll aber auch auf andere Bedrohungen wie Anschlagsversuche oder Sabotage reagieren. Das Land Berlin wird nach einem Hackerangriff erpresst, will laut regierendem Bürgermeister Wegner aber nicht auf die Forderung eingehen. Laut Spiegel fordern die Hacker gut 2 Millionen Euro, ansonsten wollen sie gestohlene Daten veröffentlichen. US-Präsident Trump hat einen Öldeal mit Venezuela verkündet. Die USA erhalten die Mehrheitskontrolle über 65 Milliarden Barrel venezolanisches Erdöl. Die US-Ölreserven würden sich dadurch mehr als verdoppeln. Im Januar hatten die USA Venezuelas damaligen Präsidenten Maduro gefangen genommen. Norwegen hat einen neuen König. Nach dem Tod von Harald V. ist jetzt automatisch sein Sohn Håkon aufgerückt. Eine Krönung ist dafür nicht notwendig. Harald war gestern im Alter von 89 Jahren gestorben. Die Trauer in Norwegen und die Anteilnahme in ganz Europa ist groß. Zum Bundesliga-Start gibt der Meister den Ton an. Bayern München hat sich im Eröffnungsspiel gegen den VfB Stuttgart am Ende deutlich mit 5:1 durchgesetzt. Stuttgart kam Anfang der zweiten Hälfte zwar zum Ausgleich, machte es den Bayern dann aber zu leicht.
4: Zur Stunde haben wir bei uns einen bedeckten Himmel. Dazu liegen die Temperaturen in Heilbronn bei 18 Grad, in Hohenlohe bei 17 Grad und im Ostalbkreis bei 17 Grad. In den nächsten Stunden bleibt es meist trocken und die Werte gehen in der Nacht in der gesamten Tonregion auf etwa 16 bis 17 Grad zurück. Zum Vormittag hin wird der Himmel zunächst freundlicher, später ziehen wieder mehr Wolken auf. Heute steigt die Temperatur auf 24 bis 25 Grad, morgen liegen die Höchstwerte dann wieder bei 24 bis 25 Grad.
5: Achtung, auf der A7 Ulm Richtung Würzburg zwischen Langenau und Niederstotzingen, da steht ein defektes Fahrzeug. Auch auf der A6 Heilbronn Richtung Nürnberg zwischen Schnelldorf und Kreuz Feuchtwangen-Crailsheim müsst ihr wegen eines defekten Fahrzeugs aufpassen. Auf der A6 Mannheim Richtung Heilbronn im Bereich Heilbronn unter Eisesheim steht ebenfalls ein defektes Fahrzeug. 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
6: Das ist die Radioreise, die Sie zu neuen Horizonten bringt und damit Reiselust wecken soll. Im Studio Alexander Tauscher, herzlich willkommen hier bei uns in dieser Show. Heute sind wir im Herzen Bayerns unterwegs, im Naturpark Altmühltal an dessen Rand, nah am fränkischen Seenland und auch dem Geopark Ries. Eingebettet nämlich zwischen den Hügeln dieses fränkischen Altmühltals liegt die Thermenstadt Treuchtlingen, als staatlich anerkannter Erholungsort mit Heilquellen. Im Kurbetrieb steht Treuchtlingen für Gesundheit, Wohlbefinden und Entschleunigung. Wir erleben in dieser Sendung das weihnachtliche Treuchtlingen, wollen aber zunächst mal diesen Ort und vor allem auch die Umgebung vorstellen. Deswegen traf ich mich am Rande der Treuchtlinger Schlossweihnacht mit Erwin Knoll. Er führt die Gäste durch dieses Schloss und vor allem auch durch die große grüne Lunge dieser Stadt. Denn Erwin ist Naturparkführer und weil es bei uns weihnachtlich zugeht, dann vor diesem Gespräch immer so ein kleiner, wenn es geht, weihnachtlicher Happen musikalisch. Weihnachtslieder. Passend zu Erwin kommt nun der Schneemann, der Erwin.
7: 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In seiner Schneemannsseele fühlte einen zarten Schmerz.
8: Ich bin Naturparkführer im Naturpark Altmühltal. Ich bin mit Leib und Seele sozusagen Naturparkführer.
6: Und führst die Gäste durch den Naturpark Altmühltal, der ja vom Namen her resultiert von der Altmühl.
8: Der längste Fluss in Deutschland, der im selben Bundesland entspringt und dort auch wieder mündet. Die Altmühl ist 227 Kilometer lang, entspringt eben an der baden-württembergischen Grenze in Burgbernheim und fließt dann über Gunzenhausen, Treuchtlingen, Pappenheim nach Dietfurt an der Altmühl. Dort mündet sie in den Main-Donau-Kanal und dann das letzte Stück, das ist 25 Kilometer bis nach Kelheim, ist zusammen mit dem Main-Donau-Kanal bis zur Mündung in die Donau.
6: Und sie windet sich durch diesen Park?
8: Sie windet sich erst ab Treuchtlingen, Pappenheim, durch die Fränkische Alb. Und da hat sie auch den Charakter. Vorher von Burgbernheim über Gunzenhausen bis nach Treuchtlingen ist sie eigentlich auf einer Hochebene. Die Hochebene ist entstanden durch den Krater, den der Meteorit im Ries geschaffen hat. Die ganzen Sedimente, die da rausgeflogen sind, die haben sich hier niedergeschlagen. Und dann hat sich die Altmühl, beziehungsweise damals der Main, weil das Altmühltal ist eigentlich bis nach Dollenstein das Urmaintal und ab Dollenstein das Urdonautal. Die Altmühl hat sich also in den Flussbetten vom Main und von der Donau gelegt und hat deswegen sich die Sache ruhiger angehen lassen. Sie hat kein eigenes Bett graben müssen.
6: Sie ist kein Wildfluss, das heißt, sie fließt gemächlich hier durch?
8: Kommt von dem Namen Altmühl, das kommt eigentlich aus dem Keltischen, Alkmona oder Alchmona, und das heißt nichts anderes als das ruhige, stille Wasser. Und dieses ruhige, stille Wasser ist wirklich so, das ist der ruhigste Fluss, zumindest in Deutschland, wenn nicht in Europa. In der Altmühl wachsen Karpfen, die also normalerweise in einem Fluss nichts verloren haben. Die Altmühl ist wirklich der trägste Fluss, den es gibt. Von den 227 Kilometern, die Altmühl durch unseren Naturpark fließt, hat sie nur 180 Höhenmeter zu überwinden. Teilweise ist die Altmühl auf 2 Zentimeter auf einen Kilometer Gefälle, also es ist fast nichts.
6: Kann man sagen, sie neandert dahin ganz langsam?
8: Sie neandert ganz, ganz langsam dahin, vor allem im ersten Stück von Burgbernheim bis nach Treuchtlingen, Pappenheim. Wenn es dann durch den fränkischen Jura durchgeht, dann wird es ein bisschen schneller, aber man kann nicht sagen, sie rauscht dahin, sondern sie neandert wirklich. Wenn man mit dem Boot fährt, wenn man mit dem Kanu oder mit dem Kajak da fährt, dann muss man die ganze Zeit paddeln. Es gibt nichts, wo man dann sagt, okay, ich mache mal 5 Minuten Pause und lass mich treiben. Kann man schon, und treibt man halt 30 Meter.
6: Also keine Stromschnellen, man wird nicht weggeschwemmt.
8: Ein Hakenacker gibt es also. Eine Bootsrutsche. Da hat man die Alpen dann aufgestaut und dann kann man die Bootsrutsche runterfahren. Das ist aber eigentlich ein Vergnügen für die Bootsfahrer. Ansonsten Stromschneiden in der Alpen, nein. Im Gegenteil, wenn es halt so ein Sommer ist, dann hat man echt das Problem, dass man auf der Alpen fahren kann. Da muss man teilweise aussteigen und das Boot schieben oder ziehen, weil man eben einfach zu wenig Wasser hat.
6: Also am besten wandern oder Radfahren. Parallel zur Altmühl gibt es Rad- und Wanderwege?
8: Ja, es gibt also den Altmühl-Radweg von Gunzenhausen bis nach Kelheim. Er schließt an in Gunzenhausen an den Daubertalweg. Da kann man also dann über die Wasserscheide rüberfahren bis nach Kelheim runter. Und von Kelheim dann den Donauradweg, Passau, Wien, Bukarest, bis an die Mündung von der Donau, wer will. Aber der Altmühl-Radweg ist also dann im Tal, direkt an der Altmühl, hat fast kein Gefälle, ist also locker und lässig auch mit einem normalen Rad zu bewältigen. Ich selber bin Radguide im Naturpark Altmühltal für auch Radgruppen. Auf diesem Radweg von eben Gunzenhausen bis Eichstätt bis nach Kelheim oder wenn es dann gewollt ist, auch bis Regensburg. Und der zweite ist der Altmühl-Panoramaweg. Der Panoramaweg geht von Gunzenhausen bis nach Kelheim und der ist ein 8000er. Das heißt, er hat 8000 Höhenmeter. Der Altmühl Panoramaweg geht immer von der Abbruchkante des Altmühltals wieder runter an die Altmühl und auf der anderen Seite wieder hoch bis zur Abbruchkante. Und dann läuft man an der Abbruchkante entlang und dann geht es wieder runter, auf der anderen Seite wieder rauf. Und da gibt es also herrliche Strecken, zum Beispiel um Eichstätt rum. Wenn man also dann von Dollenstein aus kommt, dann ist man oben und dann geht man runter an die Altmühl, läuft 10 Meter an der Altmühl entlang und dann geht es rauf zum Schönblick. Das ist also schon fast alpin dann. Da braucht man echt Kondition. Und wenn man dann oben ist, am Schönblick heißt es, dann hat man die Willibaldsbrück auf der anderen Seite im Blick und läuft um das Tal rum und hat die ganze Zeit die Willibaldsbrück und Eichstätt im Blick. Das ist eine von den schönsten Strecken. Neben den 12 Aposteln nach Solnhofen in Esslingen gibt es also die Felsformation der 12 Apostel. Und das ist genauso schön. Das ist halt das Naturdenkmal. Das andere ist halt die Willibaldsbrück.
6: Das ist ja die Radioreise im weihnachtlichen Treuchtlingen in der Winterzeit. Auch da hast du Tourentipps. Zum Beispiel das Schambachtal ist empfohlen.
8: Ja, das Schambachtal ist also ein Anebenbach. Der Altmühl geht also von Rodenstein durch Suffersheim, durch Schambach, weil sie im Schambach da ist, und dann nach Treuchtlingen und mündet dann in Treuchtlingen in die Altmühl. Das ist ein sehr idyllisches Tal.
6: Das also erste Tipps für die winterlichen Touren im Altmühltal und auch seine Nebenbächen. Hier läuft alles ganz geruhsam, die Wanderwege und der Fluss und auch seine Bäche. Aus dem Regierungsbezirk Mittelfranken im schönen Bayern kommt heute die Radioreise mit Alexander Tauscher unterwegs im weihnachtlichen Treuchtlingen. Die Altmühl schuf im Laufe von Jahrtausenden eine verträumte Flusslandschaft. Mit unzähligen Windungen schlängelt sich die Altmühl durch Wiesen und Hügel, bis sie bei Dietfurt in den Main-Donau-Kanal mündet. An ihrem Ufer liegen kleine Orte wie zum Beispiel Ballengries, Kipfenberg oder auch die Universitätsstadt Eichstätt. Bei Treuchtlingen öffnet sich das Altmühltal zu einer großen Senke zwischen den Bergrücken. Hier in Treuchtlingen treffen wir weiterhin Naturparkführer Erwin Knoll in der Vorweihnachtszeit, in der ich dieses Altmühltal sogar mit ein paar weißen Schneeflocken erleben durfte, die über Nacht eine dünne weiße Pulverschicht über die Landschaft gelegt hatten. Also, es schneite. Die Radioreise im Gespräch mit Erwin Knoll, Naturparkführer im Altmühltal. Eine Region mit viel Geschichte, von den Pappenheimern bis hin zu Grafen und Schwedentrunk und anderen Dingen. Aber auch die Schäferkultur ist ein Zeugnis eurer jüngeren, älteren Geschichte. Wo trifft man die? Aus was für einer Geschichte heraus resultieren die?
8: Ja, liegt einfach daran, dass also wir eben hier die Wacholderheide haben oder den Trockenrasen. Wir haben also ein relativ trockenes Gebiet. Die Altmühl hat nicht viel Wasser und die Hänge an der Altmühl, die sind relativ steil. Es stehen Wacholdersträucher an den Hängen und deswegen Wacholdergebiet. Und dieser Trockenrasen, der kann eben eigentlich nur von Schafen abgegrast werden. Für Rinder ist zu wenig Gras da. Und deswegen haben wir hier im Altmühltal immer schon eine große Schäferkultur gehabt. Und es gibt auch jedes Jahr einen Schafauftrieb und Abtrieb. Bei mir in Geisthoge wohnt zum Beispiel die Familie Neulinger, die eine Schäferei haben. Wir haben auch das Altmühltaler Lamm kreiert als Markenzeichen. Und dieses Altmühltaler Lamm kann man bei uns in jedem Restaurant essen. Es wird also auch so angepriesen und es ist ein sehr, sehr gutes Fleisch.
6: Also schon Spezialität, wenn man hier ist?
8: Spezialität hier. Es werden auch dann nicht nur Fleisch, sondern auch Altmühltaler Lamm, Bratwürste und sonstige Spezialitäten draus gemacht.
6: Weil du gerade das Altmühltaler Lamm ansprichst, wir hatten als Winterwandertipp das Schambachtal. Was würdest du noch empfehlen, was man im Winter gut erwandern kann, auch in der Weihnachtszeit? Sicher nicht diesen 8000er Weg, weil der geht ja hoch und runter. Was wäre eine schöne Wanderung hier im Altmühltal im Winter?
8: Ja, es gibt also die sogenannten Schleifenwege, die also an dem Altmühl-Panoramaweg angelehnt sind. Und dann kann man zum Beispiel von Weißenburg über Suffersheim nach Pappenheim wandern. Das ist also einer der Schleifenwege. Er geht durch den Weißenburger Reichswald und dann von Geislohe runter nach Pappenheim auf den alten Kirchenweg. Und wenn man dann rauskommt vom Wald, hat man die Stadt Pappenheim, das idyllische Pappenheim, direkt vor sich liegen mit der Burg gegenüber. Also das sind Ansichten, die man wirklich sucht. Oder von Treuchtlingen über den Altmühl-Panoramaweg dann nach Pappenheim. Auch da gibt es eine Stelle, wo man dann genau gegenüber von der Burg steht und dann die im Blick hat. Oder der Weg Nummer 7, das ist eine Rundwanderung um Pappenheim oder in Treuchtlingen, wenn ich dann den Weg von Wettelsheim übers Rohrachtal zur Ortschaft Rohrach, ist also ein Gebiet, wo der Biber sich jetzt niedergelassen hat, wo man also auch einen Biberdamm sieht, wo die Rohrach aufgestaut worden ist. Also das sind herrliche Naturlandschaften, wo man also dann hier wirklich sehr gut erwarten kann.
6: Wo man sicher auch wenig Menschen trifft, also wo man wirklich Ruhe hat im Vergleich zu den sogenannten abgetretenen Touristenpfaden.
8: Ja, vor allem eben das Schambachtal bzw. das Rohrachtal ist also sehr, sehr idyllisch. Da trifft man ganz, ganz wenig Leute. Also das ist richtig schön, da kann man auch die Seele schweifen lassen. Und wenn man will, kann man auch im Wald baden.
6: Waldbaden ist ja auch so ein Trend. Ist nicht mit Wasser verbunden, sondern mit dem Abschalten eben.
8: Es ist also eben einfach, wer will, kann ja auch die Bäume dann umarmen. Ich würde es nicht machen, aber wer das will, kann das machen. Und das ist vor allem bei uns in dagegen. Wir haben sehr schöne Wälder, auch alte Wälder.
6: Man soll natürlich hier in Treuchtlingen übernachten, konsumieren, wohnen. Man könnte einen Halbtagesausflug zum Beispiel ins Seenland machen, in den Geopark. Was würdest du empfehlen?
8: Also wenn, dann das Seenland, aber dann mit dem Fahrrad. Und zwar von Treuchtlingen aus bis Gunzenhausen, einmal um den Altmühlsee rum, der künstlich angelegt ist. Die Altmühl wurde aufgestaut. Der Altmühlüberleiter geht dann runter zum Brombachsee. Brombachsee besteht ja aus dem kleinen Brombachsee, der Igelsbach-Vorspree, und dem großen Brombachsee. und von dort aus über Illingen, Weißenburg an der Schwäbischen Rezert entlang wieder zurück über die europäische Talwasserscheide, den Karlsgraben nach Treuchtlingen.
6: Ein naturbelassenes Tal, aber auch ein Tal mit einigen historischen Zeugnissen. Zeugnisse der Römerzeit, Erwin, wo kann man die hier sehen?
8: Also Römer kann man am besten sehen in Weißenburg. Da hat man einen Römerschatz gefunden, und zwar hat jemand bei der Anlage seines Spargelbeets einen richtigen Römerschatz gefunden. Es sind also Götter, der Merkur, der Hermes, alle sind gefunden worden. Und da haben wir ein eigenes Römermuseum drumherum gebaut. Und in diesem Römermuseum sind also die Schätze zu sehen.
6: Dieser Römerschatz, den ein Hobbygärtner ganz zufällig beim Anlegen seines Spargelbeets gefunden hatte, glänzt heute als Mittelpunkt der Ausstellung im Römermuseum in Weißenburg. Das war aber nicht der einzige Zufall in dieser Stadt, denn bei Bauarbeiten wurden Ende der 1970er Jahre römische Thermen gefunden, und die zählen heute zu den am besten erhaltenen oder auch bedeutendsten Thermenanlagen in ganz Süddeutschland. Hallo an alle, die es nicht lange in den eigenen vier Wänden hält. Hier ist die Sendung, die ständig Tapetenwechsel braucht. Die Radioreise mit Alexander Tauscher, heute aus dem weihnachtlichen Treuchtlingen. Damit willkommen im Schlosshof des Stadtschlosses, wo wir Vanessa Gerhäuser von der Touristinfo treffen werden, die nämlich ihren Sitz hier in diesem schönen Schloss hat. Und hier im Hof steigt sie, die Schlossweihnacht, gerade wenn abends alles so schön leuchtet. Dann nämlich, wenn der kleine Michael große Augen bekommt. Wie alt bist du?
9: 8.
6: 8 Jahre? Kommst du aus?
9: Hilgertshausen, Tandern, Landkreis Dachau.
6: Extra wegen des Mittelaltermarktes hierher gekommen, ja. Nach Treuchtlingen?
9: Ja, und wegen am Weihnachtsmarkt.
6: Wow, was gefällt dir hier so sehr?
9: Ich bin halt sehr an so mittelalterlichen Sachen interessiert.
6: Was zum Beispiel?
9: Zum Beispiel so Büffelhörner.
6: Das musst du mir mal erklären, was sind Büffelhörner?
9: Also das sind so Kühe, die haben Hörner. Und wie bei den Cowboys, die fangen die immer ein, deswegen heißen sie Cowboys.
6: Hast du das in der Schule gelernt?
9: Ja.
6: Was wirst du noch hier erleben auf dem Mittelaltermarkt?
9: Ich mag halt sehen, wie die Schmiede funktioniert und halt alles anschauen.
6: Alles anschauen, auch mal was essen, was trinken, was zum Beispiel?
9: Zum Beispiel Fleisch und zum Trinken vielleicht eine Apfelschorle oder Wasser.
6: Genau, noch kein Glühwein, ne?
9: Ja.
6: Und du kommst jedes Jahr hierher?
9: Nicht jedes. Meine Mama hatte halt die Idee und dann habe ich ja gesagt und dann sind wir eben hierher gegangen.
10: Eine Mu, eine Me, eine Tete,
6: eine Tute. Vanessa Gerhäuser.

0: Gästen aus nah und fern näher bringen möchten.
1: Denn das Schloss ist schön, aber ist natürlich in der außerweihnachtlichen Zeit nicht so belebt wie jetzt in dieser Zeit.
0: Ja? Genau, es ist zwar die Touristinformation im Stadtschloss angesiedelt und auch historische Räume kann man sich im Stadtschloss anschauen und Ausstellungen über den Naturpark Altmühltal, aber dieser Schlosshof an sich wurde einfach noch viel zu wenig genutzt, dass wir dann mal auf die Idee gekommen sind, mal was Neues auszuprobieren und einen historischen Mittelaltermarkt ins Leben gerufen haben. Und jetzt wird der Schlosshof natürlich viel besser genutzt. Wir haben Mittelalterhändler da, wir haben ganz viele Aktionen für Kinder und Erwachsene, wie zum Beispiel Stockbrotbacken am Lagerfeuer. Es kommen verschiedenste historische Musikgruppen, Mittelalterbands, Trommlergruppen vom ortsansässigen Burgverein. Und das ist ganz viel Programm auch geboten.
1: Viel Programm, zum Beispiel auch Feuerartistik.
0: Wir haben jedes Wochenende eine Feuershow. Auch mit Bezug auf Treuchtlingen hatten wir etwas. Es war im Sinne einer Lasershow. Kommt auch immer sehr gut bei den Besuchern an.
1: Das ist eines, zum anderen auch all diese handwerklichen Fähigkeiten, die präsentiert werden, wie zum Beispiel die Glasbläserei. Habt ihr echte Glasbläser aus Thüringen hier oder hier aus der Region?
0: Ja, genau. Also es ist ein Glasbläser aus Thüringen, mittlerweile in Bamberg ansässig. Und er ist auch jedes Jahr da auf der Schlossweihnacht. Macht auch Kugelblasen mit den Kindern. Ja, also wir achten gerade beim Kunsthandwerk darauf, dass die Verteilung 60-40 ist, also dass wir 60% wirklich Kunsthandwerker, ganz viele aus der Region, viele spenden auch ihre Einnahmen an soziale Zwecke und wohltätige Organisationen und die anderen 40% verteilen sich dann eben auf das gastronomische Angebot, das natürlich auch nicht nur Bratwurst und Glühwein beinhaltet, sondern was auch so das Besondere ist, dass wir ganz viele verschiedene Glühweinsorten haben, außergewöhnliche Punsche, abwechslungsreiches Essen.
1: Was gibt es typisches mittelalterliches hier? Sicher noch keinen Glühwein, den gab es damals noch nicht im Mittelalter, oder?
0: Vanessa? Nee, den gab es wahrscheinlich noch nicht. Wir haben natürlich ganz klassisch den Met auch am Weihnachtsmarkt oder an der Schlossweihnacht. Auch heißen Hollertrunk, Guarani-Wein ist auch ganz, ganz schön aus so Steinkrügen. Genau, ja gut, und Käsespätzle und Schupfnudeln sind jetzt nicht ganz so typisch.
1: Das also zu essen, zu trinken. Michael freut sich auf die Büffelhörner, aber hoffentlich auch auf das Kasperle-Figurentheater. Was ist da für die Kleinen, aber auch für die Größeren geboten, kulturell hier?
0: Auf der Bühne gibt es jedes Jahr ein Figurentheater, also Wassertrüdinger Figurentheater kommen da. Die spielen zwei verschiedene Stücke jedes Jahr. Wir haben auch Weihnachtsbasteln. Das macht das Umweltzentrum von Treuchtlingen aus Naturmaterialien, basteln die zusammen mit Kindern. Verschiedene Geschenke auch. Es gibt im Museum eine Märchenausstellung, da ist eine Entdeckerwerkstatt auch mit dabei. Es gibt Kerzentauchen, wo die Kinder sich eben selbst zu Kerzen ziehen können.
1: Wir begleiten dazu ja auch Musik. Eure Posaunenchöre treten auf.
0: Also wir achten bei dem Programm sehr darauf, dass es abwechslungsreich ist, dass es eine Mischung aus verschiedenen Kindergärten, Kinderchören, auch Posaunenchören aus der Region.
1: Was ist dein Lieblingsstand oder deine Lieblingsecke hier auf der Schlossweihnacht?
0: Also mir persönlich gefällt der historische Mittelaltermarkt im Hof ganz gut, weil das so eine heimelige, kuschelige Atmosphäre ist. Das Schloss hat so eine U-Form und ist dann von allen Seiten so zu, sag ich mal. Das macht einfach so eine heimelige Atmosphäre. Und man trifft halt so als Treuchtlinger natürlich ganz viele Bekannte da auch wieder. Und
1: vor allem auch abends. Ich habe es gestern Abend gemerkt, wie voll es hier ist. Also da passt kaum ein Blatt zwischen den Menschen. Ne?
0: Wir sind ja auch mittlerweile, wenn man so sagen darf, einer der bekanntesten Weihnachtsmärkte in der Region oder einer der größten Märkte.
1: Und man muss sich nicht mehr verstecken hinter Nürnberg. Ist da ein sehr bekannter Markt, Nürnberg und auch München, all das. Aber ich glaube, ihr habt auch euren Markt gefunden.
0: Ja, also wir sind zwar eine kleine Stadt, aber mit unserer Treuchtlinger Schlossweihnacht brauchen wir uns da, glaube ich, nicht verstecken vor größeren Märkten. Und einfach, es ist eine andere Atmosphäre.
1: Die Atmosphäre dieser Treuchtlinger Schlossweihnacht versuche ich in dieser Radioreise ein wenig rüberzubringen, vor allem später im Gespräch mit denen, die hier vertreten sind, Kunsthandwerker und auch Hobbykünstler. Schönen, freundlichen, vergnüglichen Kurzurlaub wünsche ich jetzt nicht stören lassen, denn es ist Entspannung angesagt. Die Radioreise hier mit Alexander Tauscher. Hallo. Der Christkindlmarkt inmitten historischer Gebäude, regionale Spezialitäten und Kunsthandwerk erwarten die Besucher auf der Treuchtlinger Schlossweihnacht. Besonders stimmungsvoll wird die Szenerie nach Einbruch der Dunkelheit, wenn das Stadtschloss in Lichterglanz erstrahlt. Alle Jahre wieder lädt die Stadt nämlich am 2. und 3. Adventswochenende zu dieser besonderen Schlossweihnacht ein. Im urigen Museumscafé bei Anja Christoph sind dann die Plätze in der Zeit besonders gefragt. Anja macht alles. Sie backt den Kuchen und führt uns gedanklich durch das Museum. Nach dem passenden Lied vom Pfefferkuchenmann im Lebkuchenhaus.
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0: 25.000 Exponate im Haus. Gezeigt wird unter anderem eine Ausstellung über die Vor- und Frühgeschichte, von der Hallstattzeit über die Römerzeit, weil in Treuchtlin ist ja der Limes, ist ja ein paar Kilometer daneben vorbeigegangen. Also ist ja bei uns zum Beispiel der römische Gutshof in Treuchtlingen ausgrabener und teils auch wieder sichtbarer. Dann geht es weiter im Museum mit der Mittelalterausstellung. Das betrifft hauptsächlich die Burg Treuchtlingen. Das ist eine der besterforschtesten Burgruinen. Es gibt zum Beispiel viele Bodenfunde. Es gibt ja ganz berühmter Topfhelm dabei mit einem Einschlag von einem Morgen. Was eigentlich einzigartig ist, der ist auch sehr oft unterwegs auf irgendwelche Landesausstellungen. Dann haben wir die Möbelgeschichte vom 16. bis zum 20. Jahrhundert ist ausgestellt. Also da kann man auch noch sehen, wie zum Beispiel das Schlafzimmer der Oma war, das Wohnzimmer der Oma war und solche Sachen.
1: Das Museum geht dann zurück, Sie sagten, bis in die unsere Oma-Zeit, also Anfang des 20. Jahrhunderts in etwa?
0: Genau, das ist die Möbelgeschichte, ist noch bis zum 20. Jahrhundert. Das ist so aus den 50er Jahre sind dann die letzten Möbel noch, was im Haus sind. Da ist zum Beispiel ein Wohnzimmer im Haus, ein Schlafzimmer wie zur Oma. Zeit und der Küche mit Herd, mit der Badewanne drin und solche Sachen kann man sich da anschauen. Aber natürlich sind auch die alten Truhen aus dem 16. Jahrhundert da, wie man es früher gehabt hat, wo man ja noch gar keine Schränke hatte, sondern mit Truhen gelebt hat und was. Es gibt zum Beispiel auch ein Bett oben, da wo man sich reinlegen darf, wie man auf Strohsäcke und was geschlafen hat. Das ist einmal das Museumstück und dann ist aber daneben noch mal ein Bett, wo man sich auch wirklich reinlegen darf und am besten sich mit der ganzen Familie reinlegt, weil früher haben ja mehrere Personen in einem Bett geschlafen und was.
1: Ist gut, ist ja nicht in jedem Museum so. Meistens heißt ja Don't Touch, nicht berühren. Aber hier darf man sich sogar reinlegen.
0: Es gibt da wegen so einen Rundgang für Kinder oben in der Vor- und Frühgeschichte, wo einfach für die Kinder auch ein Teil der Ausstellung erklärt wird, wo die Kinder spielerisch über dieses Zeitalter was erfahren können.
1: Dann etwas, was mir als Radiomann aufgefallen ist, der Begriff Polyphon-Musikautomaten. Sind das Musicboxes?
0: Man kennt ja das Kleine wie diese Klangboxen, wo man mit Lochplatten und was funktioniert ist, was sozusagen an einem Kamm hängen bleibt und dann dadurch ein Ton erzeugt wird. Und das Polyphon funktioniert mit Glocken, was dann angeschlagen waren und eben mit diesem Klangkamm, wo dann Töne rausgibt. Das ist inzwischen digitalisiert, steht bei uns im Museumscafé. Ist es, man kann, wie früher, weil früher war ja das die Vorgänger der Jukebox. Das ist in Wirtschaften und was gestanden und man hat sein Geld reingeschmissen und hat daraufhin dann das Teil anwerfen können und hat dann eben die Musik abspielen können. Wir haben auch noch 18 verschiedene Titel sogar dazu da, so wie es im Original gelungen hat und was kann man das hier im Café wieder anhören.
1: Sehr schön, also quasi, sagen wir mal so vor 100 Jahren, noch vor der Shellac-Zeit, ja?
0: Ja.
1: Aber ist das gemütlich, so wie die Spieluhr quasi? Also
0: genau, ja, ist vom Prinzip her nichts anderes wie eine Spieluhr. Oder für Kinder gibt es auch diese kleinen Drehorgele, wie eine Drehorgel vom Prinzip her. Und die gibt es dann zum Beispiel auch für Kinder, kann man selber so einen Kamm stecken und das probieren, kann man wieder selber Musik erzeugen.
1: Sie haben ja gerade Kaffee gesagt, wir sitzen jetzt ja auch im Café. Nicht jedes Museum hat einen Café, aber Sie haben den Vorteil, dass Sie dann auch das Café mit anbieten. Und das ist der Treffpunkt, nicht nur für Museumsbesucher, aber auch für die.
0: Unser Café ist inzwischen ein richtiger Treffpunkt in Treuchtlingen geworden, wird von Jung und Alt besucht. Wir haben eine Kinderspielecke, das für Familien was ist. Wir haben nur hausgemachte Kuchen. Ich bin selbst die Bäckerin und mache meine Kuchen alle selber.
1: Wahnsinn, Sie sind gelernte Konditorin?
0: Ich bin gelernte Hauswirtschaftsmeisterin. Und habe von daher dieses ganz traditionelle Backen gelernt und was. Und natürlich als Museumsgast ist man auch gezwungen, durch unser Café zu laufen, weil unsere Museumskasse ist im Café integriert. Also kommt man immer automatisch mit dem Café in Berührung. Man kann auch unter Museumsbesuch immer mal unterbrechen und sagen, jetzt mache ich eine Kaffeepause und gehe dann ins Museum weiter, weil unser Museum ist ja doch bestehend aus 5 verschiedenen Gebäuden und was. Man ist doch eine Zeit lang unterwegs.
1: Und wenn es einem dann doch nicht so gefällt, dann geht man schneller ins Café rein, ja?
0: Was passiert da, dass die Frauen im Café sitzen bleiben und die Männer gehen ins Café oder umgekehrt. Ja, das ist immer so, weil meistens hat man in der Familie doch jemanden dabei, der im Museum schneller ist und die einen ein wenig länger schauen
1: genau,
0: wollen. Und dann
1: genau.
0: Kann man und im Sommer haben wir einen großen Innenhof, wo man sitzen kann.
1: Und Ihre Spezialität sind eben diese Kuchen. Ich habe jetzt gerade Schwarzwalder Kirschtorte, alles selbst gemacht. Ja?
0: Alles selbst gemacht, ja.
1: Jeden Tag quasi machen Sie es neu?
0: Meine Kuchen, ja. Bei uns gibt es ja eigenen Honig aus eigener Produktion, weil mein Mann imkert noch. Die Marmeladen sind selber gemacht, die Kräutersalze sind selber gemacht. Also bei uns sind eigentlich der Großteil der Produkte selber gemacht.
1: Und in der Weihnachtszeit etwas Spezielles, was Sie anbieten?
0: Plätzchen, Lebkuchen, Stollen, da gibt es jetzt noch einen hausgemachten Apfelpunsch und einen hausgemachten Apfelglühwein, den machen wir auch selber. Wird auch mit frischem Apfelsaft gemacht. Auch von der sieht man ja bei uns von den Räumlichkeiten, wir haben all die Nähmaschinen, Untergestelle als Tische und was. Bei uns die Stühle sind eigentlich fast alles Museumsexponate und was.
1: Die Torten bei Anja sind erste Sahne, nicht nur die Schwarzwälder Kirsch. In ein paar Minuten ist so ein Stück verschlungen, aber das Zeug wieder mit Sport loszuwerden, das kann ewig dauern. Deswegen lassen wir in den nächsten Etappen mal die Finger von den süßen Sachen und besuchen vor allem Kunsthandwerker bei der Treuchtlinger Schlossweihnacht. Und zuvor, das passt ja auch zur Weihnachtszeit, geht's um die gute alte Eisenbahn. Wie immer an dieser Stelle, auf Weiterhören.

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1: Ja, und Sport gibt's heute irgendwie überall zwischen Kraichgau und Ostalb. Radioton präsentiert den Super Sportsamstag. Der FC Heidenheim will gegen Dresden das Pokal aus wieder gut machen. Die Unicorns Schwäbisch Hall ringen beim Football Summer Game ab 16 Uhr gegen Regensburg. Ja, und in Heilbronn gibt's gleich 3 Sporthighlights. Achtung, die Fußballer vom SGV Heilbronn-Freiberg starten um 14 Uhr zum ersten Mal im neuen Frankenstadion. Vorher gibt es noch ein Fanfest. Aufs Eis geht's mit den Heilbronner Falken beim Stadionfest. Und auch ab heute geht die Weltspitze über die Hochsprunglatte vor dem Rathaus beim internationalen Hochsprungmeeting. Ja, und wer noch kann, nach dem Sport geht's zur Party bei den Zabergäu-Beats im Gügling im Landkreis Heilbronn mit unter anderem Vanessa Mai.
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4: Ich bin Cornelius Dreger. Gemeinsame Übungen und eine neue Taskforce. Die Ostseestaaten wollen beim Thema Drohnenabwehr enger zusammenarbeiten. Das wurde bei einem Treffen der Innenminister in Flensburg vereinbart. Die Taskforce soll aber auch auf andere Bedrohungen wie Anschlagsversuche oder Sabotage reagieren. Das Land Berlin wird nach einem Hackerangriff erpresst, will laut regierendem Bürgermeister Wegner aber nicht auf die Forderung eingehen. Laut Spiegel fordern die Hacker gut 2 Millionen Euro, ansonsten wollen sie gestohlene Daten veröffentlichen. US-Präsident Trump hat einen Öldeal mit Venezuela verkündet. Die USA erhalten die Mehrheitskontrolle über 65 Milliarden Barrel venezolanisches Erdöl. Die US-Ölreserven würden sich dadurch mehr als verdoppeln. Im Januar hatten die USA Venezuelas damaligen Präsidenten Maduro gefangen genommen. Norwegen hat einen neuen König. Nach dem Tod von Harald V. ist jetzt automatisch sein Sohn Håkon aufgerückt. Eine Krönung ist dafür nicht notwendig. Harald war gestern im Alter von 89 Jahren gestorben. Die Trauer in Norwegen und die Anteilnahme in ganz Europa ist groß. Zum Bundesliga-Start gibt der Meister den Ton an. Bayern München hat sich im Eröffnungsspiel gegen den VfB Stuttgart am Ende deutlich mit 5:1 durchgesetzt. Stuttgart kam Anfang der zweiten Hälfte zwar zum Ausgleich, machte es den Bayern dann aber zu leicht.
5: Aktuell gibt's bei uns teils Wolken und teils leichte Schauer. Dazu liegen die Temperaturen um 3.15 Uhr bei 18 Grad in Heilbronn, bei 17 Grad in Hohenlohe und bei 17 Grad im Ostalbkreis. In den nächsten Stunden bleibt es zunächst meist bewölkt, bevor sich der Himmel ab dem Morgen aufklart und die Werte dann ansteigen. Heute liegen die Höchstwerte bei 25 Grad, 25 Grad und 25 Grad. Heute Nacht gehen die Temperaturen auf etwa 16 Grad bis 21 Grad zurück. Morgen startet die Tonregion mit vielen Wolken und einzelnen klaren Abschnitten. Am Nachmittag werden wieder 24 bis 26 Grad erreicht.
6: Vorsicht auf der A8 Stuttgart Richtung München zwischen Eichelberg und Tunnel Gröbingen. Da liegt ein totes Tier auf dem linken und mittleren Fahrstreifen. Auf der A3 Nürnberg Richtung Frankfurt zwischen Würzburg-Randersacker und Würzburg-Heidingsfeld steht ein defektes Fahrzeug. Auch auf der A7 Ulm Richtung Würzburg zwischen Langenau und Niederstotzingen müsst ihr mit einem defekten Fahrzeug rechnen. Und auf der A6 Heilbronn Richtung Nürnberg zwischen Schnelldorf und Kreuz-Feuchtwangen-Kreilsheim steht ebenfalls ein defektes Fahrzeug. 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
7: Richtet auf eure Lauscher, denn hier spricht der Tauscher, der Alexander. Grüßt sie alle miteinander und wünscht auf diese Weise eine schöne Radioreise. Heute eine funkelnde Sendung aus dem weihnachtlichen Treuchtlingen im Herzen von Bayern. Es muss ja nicht der weltberühmte Christkindlesmarkt in Nürnberg sein. Auch in anderen bayerischen Regionen lohnt sich ein Bummel über die Weihnachts- oder Adventsmärkte. Wir empfehlen in dieser Sendung die Treuchtlinger Schlossweihnacht. Die ist nämlich ganz einfach mit der Eisenbahn erreichbar, sogar mit dem ICE. Wie das kam, erzählen uns Anja Christoph und Erwin Knoll.

0: Im Museum kann man zum Beispiel die Eisenbahngeschichte anschauen, 150 Jahre Eisenbahn. Und zu dem Jubiläum ist zum Beispiel wieder mal ein ICE nach dem Namen Treuchtlingen benannt worden, weil es gibt ja zum Beispiel berühmte Geschichten, wie die Eisenbahn nach Treuchtlingen kam, dass Prinz Leutpold wollte, dass die Eisenbahn durch Treuchtlingen fährt, weil es gibt ein historisches Wurstrezept, das nennt sich Treuchtlinger Würste, wie es zum Beispiel Stuttgarter Wurst und was auch gibt, so gibt es eine Treuchtlinger Wurst. Und er wollte in Treuchtlingen im Zug, dass der Zug halten muss, dass er in der Zeit seine Treuchtlinger Würste essen kann. Und von daher ist dann der Wunsch gekommen, dass die Bahnstrecke über Treuchtlingen fahren soll. Ja. War ja auch gar nicht mal so einfach, weil gerade Richtung Augsburg die Bahnstrecke von Treuchtlingen aus ist ja sehr felsig und was, ist ja massiv gesprengt worden und durch Fels geschlagen worden und was. Und in Treuchtlingen ist ja Verkehrsknotenpunkt. Wir haben ja zum Beispiel die Anbindung, wir können in direkter Strecke nach Würzburg fahren, nach Nürnberg, nach Augsburg und nach Ingolstadt. Immer wenn man nach München oder was will, muss man durch Treuchtlingen, wenn man von Nürnberg herkommt oder auch von Würzburg runterkommt. Deswegen war damals der Wunsch eben, dass Treuchtlingen Eisenbahnstadt. Treuchtlingen ist auch sehr geprägt gewesen durch die Eisenbahn. Wir sind auch zum Beispiel die einzige Stadt hier in Mittelfranken, die eine Miesbacher Tracht trägt, weil bei uns damals ganz, ganz viel Bevölkerung aus dem Oberbayerischen gekommen ist und die haben ihre heimische Tracht mitgebracht. Deswegen ist in Treuchtlingen zum Beispiel Schuhplattel worden und es wird eine Miesbacher Tracht in Treuchtlingen tragen.
1: Die es nicht kennen, die kennen vielleicht Treuchtlingen aus der Zeit, als die Züge umgeleitet wurden, von München nach Nürnberg, eben nicht über Ingolstadt fuhren, sondern hier ganz gemütlich durchs Altmühltal und dann plötzlich in Treuchtlingen hielten. Die Strecke hat etwas länger gedauert, aber eine schöne Strecke dadurch.
0: Bevor es die ICE-Strecke nicht gegeben hat, ist eigentlich alles über Treuchtlingen gefahren.
1: Und hier im Museum kann man dann diesen Treuchtlingen ICE, der danach benannt ist, nochmal sehen als Miniatur?
0: Nein, wir haben zum Beispiel eine Miniatureisenbahn. Die Saxonia war eine der ersten Lokomotiven, die ist als Miniatur dargestellt, die was zum Beispiel in Nürnberg ist, original gestanden ist, im Nürnberger DB-Museum und damals abbrannt ist. Die steht als Modell noch in Treuchtlingen. Diese Eisenbahnausstellung geht viel um die Geschichte, um den Treuchtlinger Bahnhof. Wie das so war, wie man früher zum Beispiel so Begriffe wie ein Leutholer, bestimmte Berufe und was sind da beschrieben und auch wie sich die Eisenbahn verändert hat und solche Sachen, mehr die Geschichte rund um die Eisenbahn. Weil wenn man jetzt zum Beispiel in Treuchtlingen speziell ja Eisenbahn anschauen will als Modell Eisenbahn, da haben wir ja das große Eisenbahn-Miniaturland.
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3: Es zeigt auch die Lokomotive, die wir hier in Treuchtlingen noch haben, eine Dampflokomotive der Baureihe 01, die man also hier in Treuchtlingen besichtigen kann.
1: Es ist auch eine ganz entspannte Zugfahrt, selbst im ICE, der sonst immer düst, wenn man durch das Altmühltal, durch hier Treuchtlingen fährt, ist es eine ganz andere Art des Bahnreisens.
3: Ja, absolut. Man hat also zwei Tunnels bauen müssen, man hat einige Brücken bauen müssen, weil eben die Alpe sich so durch den fränkischen Jura schlängelt. Und es war gar nicht so einfach, die Alpe zu bauen, aber Ludwig der Erste hat gesagt, nein, es wird so gebaut, wie ich sag, und die Leute sollen was sehen. Unser schönes Naturwerk Alpmetall war auch damals schon schön. Denn ist ja ECE halt. Treuchtlingen ist ja jetzt auch eine Hochschulstadt und auch die Hochschüler bzw. die Professoren können dann hier in Treuchtlingen halten und auf dem Campus haben sie es dann relativ nah und können dann hier den Unterricht halten.
1: So, jetzt wissen wir, warum der ICE ausgerechnet hier in Treuchtlingen hält. Bliebe noch die Frage, was es mit diesen Pappenheimern auf sich hat. Da geht es um ein stilles Örtchen. Erwin erzählt uns diese Geschichte vom stillen Örtchen mit dem lauten Pappenheimer Marsch.
3: Pappenheim ist also eine freie Reichsstadt gewesen. Die Pappenheimer Erbmarschälle waren Marschälle des Kaisers. Wenn der Kaiser hier zu Besuch gekommen ist an die Kaiserburg nach Nürnberg, dann hat man den Pappenheim beauftragt, nach dem Rechten zu sehen, ob die Dullen, die Apporte, wie man früher gesagt hat, oder jetzt die Toiletten, sauber sind. Damals hat es ja noch keine Wasserklosette gegeben, sondern das war eben trocken. Und dass der Kaiser sich nicht auf den Dreck vom Vorgänger gesetzt hat, ist ja selbstverständlich. Also haben wir die Dullen räumen müssen. Und an dem Geschmack, an dem Geruch, kenne ich meine Pappenheimer. Und daher rührt auch der Spruch, ich kenne meine Pappenheimer.
1: Ja, am Geruch erkenne ich auch so manch einen Pappenheimer. Nicht nur auf dem WC. Hier ist Rias, Reise ins adventliche Städtchen. Aus dem weihnachtlichen Treuchtlingen meldet sich Alexander Tauscher für die Radioreise. Die Treuchtlinger Schlossweihnacht ist gewissermaßen die fünfte Jahreszeit hier im Altmühltal. Neben Plätzchen und Lebkuchen, deftigen Schmankerln und auch Glühweinkreationen bieten diese urigen Holzhütten auch Kunsthandwerke aus Holz, Keramik oder Strickwaren. Und auch altes, ja fast schon vergessenes Handwerk, nämlich der Beruf des Druckers. Was Beruf? Drucker steht auch bei mir auf dem Schreibtisch, werden jetzt die meisten denken. Wenn Sie nicht die Druckerwerkstatt von Willi Halbritter besucht haben in Treuchtlingen, morgen, Kinder, wird's was geben. Bei uns jetzt schon hier die buchstäbliche Bescherung.
4: Morgen, Kinder, wird's was geben. Morgen werden wir uns freuen. Welch ein Jubel, welch ein Leben wird in unserem Hause sein.
5: Über die ganzen Jahre aus ganz Deutschland habe ich Sachen zusammengetragen. Oder auch, wenn ich im Ausland war, habe ich auch was mitgebracht. Aus Frankreich, aus Italien, aus Argentinien, aus Indien. Überall habe ich dann Buchstaben mitgebracht und habe das zu dieser Druckerei zusammengesetzt.
1: Ich habe gelesen, dass die Leidenschaft auf einem Trödelmarkt begann, als du Buchstaben fandest.
5: Genau, weil früher saß ich eigentlich nur am Computer. Und dann habe ich diese Buchstaben auf dem Trödelmarkt mal gekauft. Und die wollte ich eigentlich nur mit der Hand so ein bisschen drucken, so, weil ich auch Bilder mal. Und dann hat mir aber jemand eine Telefonnummer gegeben. Hat er gemeint, den rufst du jetzt mal an, der kann dir da weiterhelfen mit diesen Sachen. Und dann war ich bei ihm und er hat mir dann eine Druckpresse verkauft. Und dann hat es bei mir Klick gemacht und dann kam diese Leidenschaft.
1: Die Leidenschaft, dass du nicht nur am PC sitzt,
5: genau,
1: nicht nur dieses Mediendesign machst.
5: Genau, und das auch mit den Händen was zu machen. Und auch diese Buchstaben, die faszinieren mich.
1: Du druckst quasi aus der Maschine heraus fertige Buchstaben, Buchstabensätze?
5: In diesen Kästen sind diese ganzen Schriftsätze drin. Und das sind ganz unterschiedliche Schriftarten und Schriftgrößen, weil man kann ja das nicht wie beim Computer die Schrift größer machen oder kleiner machen, sondern man braucht dann immer einen neuen Satz dazu.
1: Das erscheint wahnsinnig kompliziert, wenn man denkt, so ein Zettel, den du hier hast, kannst du ganz schnell ausdrucken auf dem Computer. Und du brauchst sehr viel Zeit und Material und Kraft und Aufwand, um das zu machen.
5: Genau. Aber es wirkt ganz anders. Es ist nicht so wie mit einem Computer, wenn man das dann ausdruckt, das ist dann alles homogen, alles ziemlich steril eigentlich. Und hier mit diesen Holzbuchstaben, die muss man ja dann auch einfärben mit Walzen, dann ist die Farbe vielleicht oben, fehlt ein bisschen was und das macht das Ganze dann auch sehr lebendig.
1: Du druckst ja auch Plakate, anderes?
5: Ja, Plakate oder hier mit diesen Postentiegeln von 1905, da kann man ganz gut Postkarten bedrucken.
1: Wie lange dauert so etwas, wenn du jetzt einen Schriftzug hier druckst?
5: Das geht dann schnell. Also die Maschinen, das ist ja auch eine Maschine, da muss man ja nicht von Hand einfärben, das geht ja alles automatisch. Man muss eigentlich nur noch die Karte einlegen und dann diesen Hebel betätigen und dann ist die Karte schon fertig und die raus und dann kommt die nächste rein.
1: Und immer wieder Druckerschwärze nachfüllen?
5: Nee, oben auf diesem Teller ist die Farbe und dann kann man hunderte von Karten drucken.
1: Kaufen Liebhaber bei dir?
5: Ja, einerseits Produkte hier aus meiner Druckerei, aber ich bin ja auch Grafiker, ich mache ja auch Karten. Aber dann allerdings mit dem Computer, mit der Maus.
1: Das heißt, du machst beides noch?
5: Ich mische das auch.
1: Der Drucker ist ja an sich ein traditioneller alter Handwerksberuf.
5: Ja.
1: Ich weiß gar nicht, ob es heute noch Druckereien in dem alten Sinne gibt.
5: Es gibt so eine Community in Deutschland oder auch weltweit, die pflegt diese Druckkunst noch.
1: Vor dem Aussterben ist es falsch gesagt, aber zumindest vor dem, dass sie vergessen wird.
5: Ja.
1: Kann man nur Papier bedrucken oder kann man auch Stoffe bedrucken?
5: Man kann auch Stoffe bedrucken, aber das geht dann ein bisschen nach einer anderen Technik. Also mit diesen Maschinen kann man jetzt keinen Stoff bedrucken.
1: Abseits davon habe ich auch gelesen, dass du unheimlich viele Zeitschriften und Zeitungen sammelst. Hunderte Zeitungen, in denen es um Grafik und Werbung geht.
5: Das ist die Gebrauchsgrafik. 1924 ist die herausgekommen in Deutschland. Und da habe ich alle Ausgaben.
1: Also die gab es von 1924 bis...
5: Ja, 2020.
1: Und da hast du alle Ausgaben?
5: Da habe ich alle Ausgaben, ja. Die habe ich dann gesammelt. Ja, irgendwann am Flohmarkt habe ich dann immer wieder welche entdeckt. Irgendwann wollte ich die dann komplett haben.
1: Ist natürlich jetzt keine Bunte und keine Vogue, das ist etwas für den Freak.
5: Das sind immer die besten Beispiele der Grafik oder der Werbereklame aus dieser Zeit.
1: Und das macht dich dann ja sicher zur Koryphäe der Grafik, wenn du all die Zeitschriften gelesen hast und alle Trends kennst in den vergangenen 100 Jahren.
5: Ja, gut, das Wissen, das braucht man auch hier jetzt wieder, um wieder irgendwas zu machen. Man muss ja diese Schriften dann auch erkennen. Wie heißt diese Schrift? Wie alt ist diese Schrift? Und in diesen Zeitschriften ist da sehr viel drin. Da ist die Werbung drin von dieser Schrift, die was da neu rauskam, von 1930. Zum Beispiel die Kabel, das ist eine Schrift, die ist aus Offenbach. Von Rudolf Koch ist dieser Künstler. Da habe ich jetzt ein Plakat gedruckt.
1: Das heißt, diese Druckwerkstatt ist auch unabhängig von der Schlossweihnacht offen, ja?
5: Ja, die ist offen, ja.
1: Das ist eine lebendige Werkstatt?
5: Das ist eine lebendige Werkstatt, weil ich finde, als Museum sind solche Sachen eigentlich nicht wirklich geeignet. Man sieht einen Kasten, man kann ein wenig reinschauen, die Schrift anschauen, aber man muss mit dem Zeug arbeiten. Das muss leben, diese Sachen. Und das merkt man auch an den Leuten, die Begeisterung dann.
1: Ich kann mir vorstellen, dass gerade Kinder auch begeistert sind, die ja nur Computer kennen, die gar nicht mehr wissen, was ein Druck ist.
5: Ja, ich habe auch Schulklassen. Am Anfang sind sie ein bisschen zurückhaltend und irgendwann kann man sie dann nicht mehr bremsen.
1: Auch wenn die Finger mal schwarz werden.
5: Ja, das macht überhaupt nichts aus.
1: Und du wirst dieses Kulturgut, kann man sagen, weiter retten und in den nächsten Jahrzehnten weiterleben lassen?
5: Ja, ich muss halt mal gucken, dass ich ein bisschen eine Fangemeinde herkriege, die was das dann mit betreibt, aber dass es dann auch erhalten bleibt. Also das ist mir wichtig, dass das, wenn ich mal nicht mehr wäre, dass das einfach weiter funktioniert.
1: Druckfrisch, diese Geschichte. Ja, das mit der Hand gedruckte. Das ist eben mehr als die Computermaus zu bewegen, um den Laserdrucker zu starten. Also wer erleben will, wie früher die Buchstaben aufs Papier wanderten, der kann das in Treuchtlingen beobachten und auch selbst probieren. Von Miami bis Moskau, von Mauritius bis Malta und heute Tee wie Treuchtlingen. Das ist die breite Palette der Radioreise mit Alexander Tauscher. Ein kleines Hüttendorf verwandelt das Stadtschloss-Ambiente in Treuchtlingen mit Lichterglanz und Plätzchenduft. Schätzungsweise 50 bis 60 Aussteller kommen hier aus der Region und bieten Süßes oder Pikantes. Einer der Händler rief permanent, dass es bei ihm flüssiges Obst gibt. Also ich glaube, der hat hochprozentig recht mit dieser Aussage. Wir widmen uns lieber dem Kunsthandwerk und besuchen den Stand von Ursula Glas. Das, was bei ihr an den Auslagen zu sehen ist, ist klein, aber fein. Fossilienschmuck. Wo sie auf Fossiliensuche geht, erzählt uns gleich diese Hobby-Kunsthandwerkerin. Und weil ihr Partner aus Frankreich stammt, lege ich jetzt mal ein französisches Weihnachtslied auf. Der kleine Weihnachtsmann. Le petit Papa Noël.

0: Wir haben hier am Stand Fossilien, also Versteinerungen, Fossilienschmuck und Mineralienschmuck.
1: Fossilien, wo nehmen Sie die her?
0: Die Fossilien suchen wir hier im Altmühltal. Wir suchen sie in Frankreich, wir waren schon in Malta, wir waren schon in Irland. Wo es Fossilien gibt und wo man suchen darf, machen wir das.
1: Das heißt auch exotische Fossilien, ja? Auch tropische?
0: Weniger, weil wir eigentlich in Europa unterwegs sind.
1: Darf man Fossilien sammeln, mitnehmen?
0: Nicht oder? In allen Ländern. Deshalb ist es ja auch wichtig, dass man sich vorher informiert, wo geht was und wo man sich strafbar machen.
1: Fossilien ist ein weiter Begriff. Also das ist ehemals quasi Bäume gewesen, die...
0: Könnten auch Bäume sein, aber Bäume gibt es ja nicht unbedingt. Das sind Ammoniten, das sind Belemniten. Das sind also Tiere, die im Wasser waren, die von den Wassersauriern gefressen wurden in großer Menge. Das ist wie heute Krill, das die Fische fressen, waren damals eben die Ammoniten im Wasser. Und die wurden versteinert. Und die findet man jetzt zum Beispiel in den Sulzhofener Platten.
1: Über welchen Zeitraum sprechen wir da?
0: 149 Millionen Jahre, Weißer Jura.
1: Daraus fertigen Sie Schmuck. Das heißt, Sie bearbeiten das, ohne es zu verfälschen. Wie muss man sich das vorstellen?
0: Es wird ausgegraben, gesucht, gefunden. Dann wird es sauber gemacht, poliert. Und dann wird ein Anhänger reingebohrt, alles aus Silber. Und dann ist es bereit für die Kunden, die sowas möchten.
1: Das sind alles individuelle Sachen, ja? Also ja, nichts wiederholt sich.
0: Jeder ist anders, das ist es ja. Das ist einfach dieses Unikat, was auch dieses Hobby so schön macht, weil es ist ein Hobby.
1: Sie machen es nicht hauptberuflich?
0: Nein, das würde man nicht leben können davon. Es ist dann doch zu exotisch.
1: Haben Sie eine kunsthandwerkliche Vorbildung?
0: Nein, ich bin Sozialpädagogin, aber ich bin gerne Schatzsucherin.
1: Wir haben früher einfach Schätze gesucht und dann gedacht, jetzt kann ich daraus auch was machen.
0: Ja, genau.
1: Die müssen die ja schon bearbeiten, so liegen die ja nicht irgendwo rum.
0: Ja, nee, die liegen nicht so rum. Hier haben wir ein paar, exotisch wie auch immer, aus Madagaskar, die wir dazu kaufen. Das sind die, die glänzen und die anderen sind alle aus Bayern oder aus Südfrankreich.
1: Waren Sie selbst auf Madagaskar gewesen?
0: Nein, leider nicht. Das ist auch zu gefährlich, das sollte man nicht mehr suchen.
1: Dann grassieren ja nicht nur schwere Krankheiten, auch kriminelle Menschen. Ja, das ist ein armes Land.
0: Genau.
1: Ja. Wie lange arbeiten Sie an so einem Schmuck?
0: Ach, das hängt davon ab, wie weit der schon war, als er aus der Erde kam. Wenn er schon relativ sauber ist oder relativ gut beieinander, wie man auf Bayerisch sagt, dann vielleicht eine Stunde pro Schmuckstück. Dann wird er poliert. Wenn es dann so wird, dass es so silberfarbig glänzt, ist es poliert. Und dann eben der Anhänger reingebohrt und festgezurrt, festgeklebt. Aber es hängt auch vom Fossil ab, was bearbeitet wird.
1: Das ist dann wahrscheinlich etwas für die Halskette.
0: Ja? Das ist für die Halskette. Die Belemniten sind eher für die Männer oder auch die Haifischzähne sind auch fossil, tragen auch ganz gerne Männer um den Hals. Und der Rest, mein Bereich, sind die Mineralienschmucksachen. Also von Labradorit über Malachit über Lapislazuli. Das kaufen wir natürlich zu. Das kann man nicht alles sammeln irgendwo.
1: Junge Männer, junge Frauen oder ist das Schmuck,
0: egal,
1: der zeitlos
0: egal.
1: Ist?
0: Kinder, auch sehr viele, die auch so Haifischzähne oder sowas wollen. Und dann eben auch unsere Specksteintiere, die wir nicht selber machen, die wir auch zu kaufen.
1: Auf jeden Fall was Individuelles und vor allem etwas, was man dann auch erklären müsste, wenn jemand es sieht am Hals.
0: Das muss man erklären, ja, auf alle Fälle.
1: Aber ich nehme an, Sie reisen sehr gerne?
0: Ja, ja, sehr.
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1: Georges Moustaki, il faut voyager, du musst reisen. Wem sang er das? Unser Motto genau hier. Man muss reisen, auch nach Frankreich, natürlich. Aber es reicht auch mal das schöne Treuchtlingen im Altmühltal, gerade in der Vorweihnachtszeit. Die Welt ist ein Buch. Wer nie reist, sieht nur eine Seite davon. Na, mit uns ist das Buch schon weit gelesen. Die Radioreise mit Alexander Tauscher hier. Er ist viel gereist, als Helfer für Ärzte ohne Grenzen, Jens Gutmann. Inzwischen fest in Bayern ansässig und hobbymäßig Kunsthandwerker. Seine Produkte sind aus Treibholz und besonders gezüchteten Pflanzen mit Ursprung in Fernost. Und Yves Bauswer besingt nun einen Weihnachtsbaum aus der Ferne. Okay.

0: Treibholzprodukte steht auf Ihrem Geschäft hier. Treibholz kennt man aus Flüssen, aus kleineren, größeren.
1: Richtig, aber das Treibholz, das ich habe, das kommt von einem sehr guten Freund von mir und der sammelt das zweimal im Jahr auf Korsika.
0: Kommt das angeschwemmt aus Afrika?
1: Das ist eine sehr gute Frage, das werde ich ihm das nächste Mal fragen. Aber wir haben auch noch kein Etikett drauf gefunden, wo das es da steht, hoppla, ich komme aus Afrika oder sonst noch. Mein Bekannter ist dort oben, den habe ich auch auf dem Markt kennengelernt. So hat sich das ergeben, haben uns angefreundet und dann angefangen, Sachen zu tauschen. Und so bin ich zu meinen Treibholz-Rohlingen gekommen und er ist zu seinen Tilanzien und Kokedamas gekommen.
0: Darüber reden wir gleich noch. Beginnen wir mal mit diesen Treibholz-Rohlingen. Also das sind hier welche, die wir vor uns sehen. Stämme bzw. Reste von Stämmen?
1: Ja, das sind im Prinzip Stämme bis zu 1,5-2 Meter lang und relativ dick. Jedes Mal, wenn man so ein Naturobjekt in der Hand hat, ist man natürlich am Überlegen, was mache ich jetzt damit? Und wenn man sich das ein bisschen länger anschaut, dann hat man eigentlich auch schon eine Idee, eine Form, wie die Lampe danach aussehen könnte.
0: Und Sie bauen in diese Stämme quasi Elektrik rein, Schmuck, Kunst?
1: Im Endeffekt ist es tatsächlich eine Mischung aus LED-Technik und Epoxidharz. Je nachdem. Also manche Stämme werden nur der Länge nach gesägt und dann versäubert und genutet. Und in diese Nut innen drin kommt dann die Elektrik, sodass der Stamm aus sich leuchtet. Andere Stämme werden ausgefräst und dann die Elektrik auch unsichtbar verbaut und danach mit Epoxidharz wieder ausgegossen.
0: Was sind das für Hölzer? Sind das europäische oder ist das tropisches Holz?
1: Ich glaube, jeder Stamm ist ein anderes Holz. Man sieht es eher an den Bohrlöchern. Ich glaube, die Schiffsbohrwürmer lieben mehr Eiche. Und ein weiches Holz würde wahrscheinlich auch gar nicht so lange im Ozean überleben. Das heißt, es ist höchstwahrscheinlich immer irgendein Hartholz.
0: Das aber schon eine gewisse Zeit, vielleicht sogar mehrere Jahre im Ozean schwamm?
1: Jahre oder Jahrzehnte, ja.
0: Sind Sie auf die Idee gekommen, als Sie mit Treibholz in Berührung kamen, daraus was zu machen?
1: Wenn Sie eine ganze Kiste Treibholz plötzlich bei sich im Wohnzimmer stehen haben und auf der anderen Seite eine große Werkstatt und fasziniert sind von Holz und Licht oder die Kombination aus Licht, Holz und Stein, dann ist es fast zwangsläufig.
0: Wir haben einerseits die Lampen aus Treibholz. Was könnte man noch beschreiben?
1: Ja, war ein uraltes Hobby von mir, dass ich Tilanzien züchte und sammle. Tilanzien sind Aufsetzerpflanzen, die hauptsächlich in Mittelamerika und Südamerika vorkommen. Die wachsen überall, Bäumen auf Felsen, weil sie im Prinzip ihre Nährstoffe aus der Luft hernehmen. Und damit ist es eine geniale Kombination, diese mit den Wurzeln dann zu verbinden.
0: Und das andere, was bei Ihnen auch notiert ist, heißt Kokedamas. Wenn man das mal googelt, kommt man auf Einträge, die aber nicht deutsch sind.
1: Nein, die kommen aus Japan. Die Kokedama ist eigentlich der Bonsai des kleinen Mannes in Japan gewesen. Ich habe die auf einer beruflichen Reise in Japan kennengelernt, war eingeladen bei meinem Übersetzer und da hingen die im Fenster. Und dann, nachdem wir uns doch recht gut angefreundet haben, kam dann sozusagen auch irgendwann das Geheimnis, ist ja keins, ans Licht, wie denn diese Dinger gemacht werden. Und es ist je nach Pflanze ein bisschen unterschiedlich, aber im Endeffekt ist es tatsächlich ein sehr fester, harter Ton-Lehmkern, auf dem die Pflanze gepflanzt ist und das Ganze wird dann nochmal bewachsen mit Moos.
0: Ich glaube, Bonsai-Bäumchen, haben die nicht auch eine spirituelle Bedeutung in Japan? Jedenfalls stehen sie für Glück, für Leben?
1: Sie stehen für Hingabe und für Glück. Ja, man kann es tatsächlich ein bisschen vergleichen, weil man sich ein bisschen mehr drum kümmern muss, wie mit einer normalen Zimmerpflanze. Auf der anderen Seite ist es auch ein kleines Designobjekt und man freut sich halt natürlich auch, wenn dann die Orchideen in ihrem eigenen kleinen Moosball dann auch zum Blühen anfangen.
0: Die halbe Welt hier resultiert ja aus Ihrer Arbeit früher als Mitarbeiter für Ärzte ohne Grenzen.
1: Ich war sehr viel unterwegs und hat auch unheimlich sehr viel Spaß gemacht. Ich würde mal sagen, Ärzte ohne Grenzen ist der beste und der schlimmste Job der Welt gleichzeitig.
0: Weil Sie helfen können und immer im Prinzip helfen?
1: Also ich habe kein Helfersyndrom, also in dem Sinn, sondern es macht einfach Spaß, man kriegt eine Aufgabe. Das ist nicht so, man wird hingeschickt, sondern man sucht sich das aus, gehe ich dahin, ich kenne die Risiken, ich weiß, was ich da mache. Und dann entscheide ich mich dafür, ein halbes oder dreiviertel Jahr in einem bestimmten Land zu verbringen, um dort einem bestimmten Teil der Bevölkerung zu helfen. Das heißt, mag es eine Klinik sein, die ich dann aufbaue, oder mag es Hochwasserhilfe sein, jetzt in Pakistan. Jeder Einsatz ist komplett grundverschieden und bringt jedes Mal auch ein kleines Abenteuer.
0: Welches Land war am beeindruckendsten für Sie?
1: Von der Bevölkerung her gar nicht so weit weg. Syrien, Nordsyrien, Kurdistan. und Zentralafrika.
0: Ich nehme an, Syrien noch vor der Revolution, vor den Kriegen?
1: Nein, mittendrin.
0: Da gehört auch schon Mut dazu, ja?
1: Ja, aber wir rennen ja nicht blauäugig rein. Ne? Also das wird schon evaluiert und wir haben auch unser Netzwerk, um zu wissen, geht das nicht? Was ist möglich, was ist Gefahr für Leib und Leben? Ich habe ja nichts davon, wenn ich mich erschießen lasse.
0: Das heißt, wenn Sie jetzt resultierend hier stehen auf dem so urigen Treuchtinger Weihnachtsmarkt, Schlossweihnacht, ist schon eine ganz andere Welt, ja?
1: Ja, man gewöhnt sich aber auch sehr schnell wieder daran. Also das ist nicht so, dass ich jetzt sage, oh Gott, ich möchte zurück in mein Zelt. Ich mag auch fließend Wasser, das nicht die Wand runterläuft, sondern aus dem Hahn kommt. Und eine Heizung ist auch ganz gut. Aber ich glaube, ich kann es mittlerweile mehr genießen.
0: Mit ein paar dieser Produkte bringen Sie ja die große Welt wieder zurück hierher.
1: Es ist meine kleine Welt, auf die ich eigentlich ganz stolz bin.
2: Seine kleine Welt, kleine Geschichten aus einer großen Welt. Eigentlich zufällig gefunden, am Rande nämlich der Treuchtlinger Schlossweihnacht. Die Radioreise mit Alexander Tauscher geht langsam in die Schlussetappe. Heute aus dem weihnachtlichen Treuchtlingen, aus der Thermenstadt Treuchtlingen. Ob in der Weihnachtszeit oder im Sommer, ein Sprung ins Kühle oder ins Warme Nass lohnt sich in Treuchtlingen. Für Badespaß sorgt nämlich die Altmühltherme mit Familienbereich, Thermalbecken, Aktivbad, Saunalandschaft und Rutschen. Meine Namensvetterin Alexandra Lindert leitet die Touristinformation in Treuchtlingen, ist selbst eine Eingeborene dieser Stadt und spricht über die Heilquellen von Treuchtlingen. Also, wir grüßen nochmal ganz herzlich das Altmühltal.

0: Wir haben hier eine staatlich zertifizierte Heilwasserquelle. Das Wasser, was da rauskommt, ist über 18.000 Jahre alt und enthält lebenswichtige Mineralien und Spurenelemente, die zum allgemeinen Wohlbefinden beitragen, aber sogar auch die Erkrankungen des Bewegungsapparates verbessern können und zur Genesung eben beitragen können.
1: Es ist ein Heilwasser, was man nicht trinkt, ein Heilbadewasser, oder? Ist es auch zum Trinken gut?
0: Es ist tatsächlich auch zum Trinken gut. Treuchtlingen ist ja auch bekannt für sein gutes Trinkwasser, den Altmühltaler. Aber auch lässt sich darin hervorragend baden, nämlich in unserer Altmühltherme, die natürlich einer unserer Highlights, vor allem im Winter ist. Zu der Altmühltherme gehört unter anderem ein Rutschenparadies, aber auch ein Strömungskanal und eine Wasserbar.
1: Eine Wasserbar, das heißt, man wird dann bedient mit Getränken, während man in der Badehose im Wasser sitzt?
0: Ganz genau so ist es. Sie können sich Ihren Pina Colada schmecken lassen im Wasser, während Sie entspannen. Pina Colada, Bier, Sekt, wir haben alles da.
1: Ihr habt auch einen Kurpark, einen Kurwald hier in Treuchtlingen.
0: Seit 2022 haben wir einen zertifizierten Kurwald, der bestimmte Kriterien erfüllen muss. Dazu gehört die Luftqualität, aber auch die Qualität der Wälder, die bei uns eben hervorragend ist. Und dazu gehören auch ausgebildete Waldgesundheitstrainerinnen, die uns da zur Seite stehen und die wirklich tolle Kurse, zum Beispiel Waldbaden, Kräuterwanderungen, auch Fußbäder im Moos oder Waldyoga anbieten.
1: Bist du, Alexandra, auch eine Treuchtlingerin? Also lebst seit mehr als 30 Jahren hier, seit der Geburt. Dich hat es auch nie in die Metropole gezogen, nach Nürnberg oder nach München. Also du fühlst dich wohl hier.
0: Genau, ich bin tatsächlich selbst in Treuchtlingen geboren. Allerdings war ich zwischendurch schon mal ein bisschen in Augsburg und in München unterwegs, hat mir aber nicht so gut wie Treuchtlingen gefallen. Dann bin ich wieder zurück in die Heimat und fühle mich hier im Naturpark Altmühltal pudelwohl und denke, das wird auch noch länger so bleiben.
2: Wir grüßen unser
1: So, das waren sie, unsere Grüße aus dem Altmühltal, unsere Schlossweihnacht in Treuchtlingen. Natürlich hat diese Region auch im Sommer ihren absoluten Reiz. Und da schließt unsere andere Radioreise an, denn die Sendung, die beginnt im Altmühltal und geht dann weiter bis nach Rothenburg ob der Tauber. Unsere Radioreise Donau-Hallertau, die ist auch ganz in der Nähe von Treuchtlingen unterwegs, nämlich in Neuburg an der Donau. Und in Mittelfranken empfehlen wir zudem die Sendung, in der wir mit dem Rad von Nürnberg bis nach Bamberg fahren. In Bayern bieten wir Sendungen von Coburg bis nach Garmisch-Partenkirchen, vom Allgäu bis in den Bayerischen Wald. 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Damit bleibt mir nur noch der Gruß in die große, weite Radioreisewelt, denn wir haben ja Hörer auf allen Kontinenten. Goodbye, au revoir, ciao, adios, potiens, hi, dovidenia, ayowomba, wislat, svidanya, tschüss, gülügü, mer salama und shalom. Und in Treuchtlingen sagt man Servus. Und was ich noch wünsche, das sagt diese Musik.
3: Vanessa Gerhäuser von der Schlossweihnacht in Treuchtlingen. Ich wünsche Ihnen eine schöne Adventszeit und alles Gute.
4: Mein Name ist Jens Gutmann und denkt immer dran, genießt jeden Tag. Ihr wisst nicht, was morgen ist, aber ihr wusstet, was gestern war.
5: Hier ist Willi Halbritter. Ich habe hier eine Werkstatt in Treuchtlingen und ich würde mich freuen, wenn Leute, die Interesse haben an Druck, an der Kunst, bei mir mal vorbeischauen können.
6: Das Museumscafé in Treuchtlingen möchte sich verabschieden. Und wie heißt unser Spruch so schön? Wohlfühlen und genießen.
7: Für Michael Rau.
8: Ich bin Ursula Glas und ich grüße alle recht herzlich und freue mich auch über einen Besuch bei uns in der Bude mit Fossilien und Schmuck.
9: Erwin Knoll möchte sich bei Ihnen verabschieden, Naturparkführer hier im Naturpark Altmühltal. Ich lade euch alle miteinander ein, kommt zu uns in den Naturpark, kommt nach Treuchtlingen, kommt nach Pappenheim, schaut euch das Schloss in Treuchtlingen an, die Burg in Pappenheim. Nehmt die Eindrücke des Naturparks und der schönen Altmühl hier mit. Ihr werdet sehen, es ist also eine herrliche Reise, die ihr hier machen könnt.
0: Alexandra Lindert, unser Claim von Treuchtlingen heißt: Treuchtlingen lädt dich auf. Wir freuen uns, euch bald aufzuladen hier in Treuchtlingen. Wir freuen uns auf euer Kommen.
1: Also ein gutes neues Jahr, in dem wir uns immer aufladen mit schönen Radioreisen. Bleiben Sie schön reisefreudig, meine Damen und Herren, denn es gibt noch mindestens 1000 Orte in dieser Welt zu entdecken. In diesem Sinn, wie immer, bis bald.
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12: Ich bin Cornelius Dreger. Deutschland und die anderen Ostseestaaten wollen beim Thema Drohnenabwehr enger zusammenarbeiten. Bei einem Treffen der Innenminister in Flensburg wurde vereinbart, dafür eine neue Taskforce zu gründen. Ziel, schnell und abgestimmt auf Attacken zu reagieren. Das Land Berlin wird nach einem Hackerangriff erpresst, will laut regierendem Bürgermeister Wegner aber nicht auf die Forderung eingehen. Laut Spiegel fordern die Hacker gut 2 Millionen Euro, ansonsten wollen sie gestohlene Daten veröffentlichen. Soll Island wieder mit der EU über einen Beitritt verhandeln? Über genau diese Frage können die Menschen in Island heute abstimmen. Hintergrund sind die Grönland-Übernahmedrohungen von US-Präsident Trump. Die haben einen EU-Beitritt für die isländische Regierung attraktiver gemacht. Norwegen hat einen neuen König. Nach dem Tod von Harald V. ist jetzt automatisch sein Sohn Håkon aufgerückt. Eine Krönung ist dafür nicht notwendig. Harald war gestern im Alter von 89 Jahren gestorben. Die Trauer in Norwegen und die Anteilnahme in ganz Europa ist groß. Der FC Bayern macht zum Bundesliga-Start genau da weiter, wo er vor der Sommerpause aufgehört hat. Im Eröffnungsspiel gegen den VfB Stuttgart haben die Bayern am Ende deutlich mit 5:1 gewonnen. Der Meister ließ sich auch vom zwischenzeitlichen Ausgleich der Stuttgarter nicht schocken.
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13: Zur Stunde gibt's bei uns einen bedeckten Himmel. Im Ostalbkreis ziehen dazu leichte Schauer durch. In Heilbronn sind's 18 Grad, in Hohenlohe 17 Grad und im Ostalbkreis 16 Grad. In den nächsten Stunden bleibt es meist bedeckt. In Hohenlohe kommt heute Nacht auch leichter Regen dazu. Und die Werte gehen auf etwa 16 bis 19 Grad zurück. Morgen startet die gesamte Tonregion mit vielen Wolken und einzelnen Auflockerungen, bevor die Temperaturen wieder bis auf rund 25 Grad steigen.
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14: A7, Ulm Richtung Fulda, zwischen Kreuzbiebel, Ried und Würzburg-Estenfeld. Vorsicht, dort steht ein defektes Fahrzeug. 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
1: 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Der FC Heidenheim will gegen Dresden das Pokal aus wieder gut machen. Die Unicorns Schwäbisch Hall ringen beim Football Summer Game ab 16 Uhr gegen Regensburg. Ja, und in Heilbronn gibt's gleich 3 Sporthighlights. Achtung, die Fußballer vom SGV Heilbronn-Freiberg starten um 14 Uhr zum ersten Mal im neuen Frankenstadion. Vorher gibt's noch ein Fanfest. 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
4: Ich bin Cornelius Dreger. Gemeinsame Übungen und eine neue Taskforce. Die Ostseestaaten wollen beim Thema Drohnenabwehr enger zusammenarbeiten. Das wurde bei einem Treffen der Innenminister in Flensburg vereinbart. Die Taskforce soll aber auch auf andere Bedrohungen wie Anschlagsversuche oder Sabotage reagieren. Das Land Berlin wird nach einem Hackerangriff erpresst, will laut regierendem Bürgermeister Wegner aber nicht auf die Forderung eingehen. Laut Spiegel fordern die Hacker gut 2 Millionen Euro, ansonsten wollen sie gestohlene Daten veröffentlichen. Die USA haben sich Zugriff auf riesige Ölvorkommen in Venezuela gesichert. Es geht um mehr Öl, als 30.000 Supertanker transportieren könnten. Damit verdoppelt sich laut US-Präsident Trump die US-Ölreserve. Im Januar hatten die USA Venezuelas damaligen Präsidenten Maduro entführt. Norwegen nimmt Abschied von König Harald. Tausende Menschen legten Blumen und Karten vor dem Palast in Oslo nieder. Viele umarmten sich und weinten. Am Abend wurde der Sarg durch die Hauptstadt zum Schloss gefahren. Harald soll zunächst in der Schlosskapelle aufgebahrt werden. Zum Bundesliga-Start gibt der Meister den Ton an. Bayern München hat sich im Eröffnungsspiel gegen den VfB Stuttgart am Ende deutlich mit 5:1 durchgesetzt. Stuttgart kam Anfang der zweiten Hälfte zwar zum Ausgleich, machte es den Bayern dann aber zu leicht.
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5: Zur Stunde ist es bei uns klar bis leicht bewölkt. Dazu liegen die Temperaturen in einer ruhigen Spanne. In Heilbronn sind es knapp 18 Grad, in Hohenlohe knapp 17 Grad und im Ostalbkreis knapp 16 Grad. In den nächsten Stunden bleibt es zunächst überwiegend trocken. Im Laufe des Vormittags ziehen dann mehr Wolken durch. Heute Nacht geht die Luft auf etwa 16 bis 20 Grad zurück. Morgen startet ihr mit viel Bewölkung. Später liegen die Höchstwerte dann wieder bei rund 25 Grad.
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6: A7 Ulm Richtung Fulda zwischen Kreuzbiebelried und Würzburg-Estenfeld. Achtung, da steht ein defektes Fahrzeug. Und auf der A3 Nürnberg Richtung Frankfurt zwischen Würzburg-Randersacker und Würzburg-Heidingsfeld ebenfalls ein defektes Fahrzeug. 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
4: Ich bin Cornelius Dreger. Gemeinsame Übungen und eine neue Taskforce. Die Ostseestaaten wollen beim Thema Drohnenabwehr enger zusammenarbeiten. Das wurde bei einem Treffen der Innenminister in Flensburg vereinbart. Die Taskforce soll aber auch auf andere Bedrohungen wie Anschlagsversuche oder Sabotage reagieren. Das Land Berlin wird nach einem Hackerangriff erpresst, will laut regierendem Bürgermeister Wegner aber nicht auf die Forderung eingehen. Laut Spiegel fordern die Hacker gut 2 Millionen Euro, ansonsten wollen sie gestohlene Daten veröffentlichen. Die USA haben sich Zugriff auf riesige Ölvorkommen in Venezuela gesichert. Es geht um mehr Öl, als 30.000 Supertanker transportieren könnten. Damit verdoppelt sich laut US-Präsident Trump die US-Ölreserve. Im Januar hatten die USA Venezuelas damaligen Präsidenten Maduro entführt. Norwegen nimmt Abschied von König Harald. Tausende Menschen legten Blumen und Karten vor dem Palast in Oslo nieder. Viele umarmten sich und weinten. Am Abend wurde der Sarg durch die Hauptstadt zum Schloss gefahren. Harald soll zunächst in der Schlosskapelle aufgebahrt werden. Zum Bundesliga-Start gibt der Meister den Ton an. Bayern München hat sich im Eröffnungsspiel gegen den VfB Stuttgart am Ende deutlich mit 5:1 durchgesetzt. Stuttgart kam Anfang der zweiten Hälfte zwar zum Ausgleich, machte es den Bayern dann aber zu leicht.
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5: Zur Stunde ist es bei uns noch klar bis leicht bewölkt. Dazu liegen die Werte knapp über 15 Grad. In Heilbronn sind es 17 Grad, in Hohenlohe 17 Grad und im Ostalbkreis 15 Grad. Im weiteren Verlauf geht's tagsüber mit vielen Wolken weiter. Zwischendurch gibt's auch klarere Abschnitte. Und heute Nacht sinken die Werte auf etwa 16 bis 19 Grad. Morgen bleibt es bei einer Mischung aus Wolken und etwas aufgelockertem Himmel. Dazu liegen die Höchstwerte weiter bei rund 25 Grad.
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6: Derzeit keine Meldungen. Weiterhin eine gute Fahrt.
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6: Ich bin Cornelius Dreger. Gemeinsame Übungen und eine neue Taskforce. Die Ostseestaaten wollen beim Thema Drohnenabwehr enger zusammenarbeiten. Das wurde bei einem Treffen der Innenminister in Flensburg vereinbart. Die Taskforce soll aber auch auf andere Bedrohungen wie Anschlagsversuche oder Sabotage reagieren. Das Land Berlin wird nach einem Hackerangriff erpresst, will laut regierendem Bürgermeister Wegner aber nicht auf die Forderung eingehen. Laut Spiegel fordern die Hacker gut 2 Millionen Euro, ansonsten wollen sie gestohlene Daten veröffentlichen. Die USA haben sich Zugriff auf riesige Ölvorkommen in Venezuela gesichert. Es geht um mehr Öl, als 30.000 Supertanker transportieren könnten. Damit verdoppelt sich laut US-Präsident Trump die US-Ölreserve. Im Januar hatten die USA Venezuelas damaligen Präsidenten Maduro entführt. Norwegen nimmt Abschied von König Harald. Tausende Menschen legten Blumen und Karten vor dem Palast in Oslo nieder. Viele umarmten sich und weinten. Am Abend wurde der Sarg durch die Hauptstadt zum Schloss gefahren. Harald soll zunächst in der Schlosskapelle aufgebahrt werden. Zum Bundesliga-Start gibt der Meister den Ton an. Bayern München hat sich im Eröffnungsspiel gegen den VfB Stuttgart am Ende deutlich mit 5:1 durchgesetzt. Stuttgart kam Anfang der zweiten Hälfte zwar zum Ausgleich, machte es den Bayern dann aber zu leicht.
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7: Zur Stunde haben wir bei uns noch einen klaren bis teilweise bewölkten Himmel. In Heilbronn gibt's knapp 17 Grad, in Hohenlohe knapp 17 Grad und im Ostalbkreis 15 Grad. Im weiteren Verlauf steigen die Werte heute deutlich an. Zwischendurch ziehen mehr Wolken durch und am Nachmittag ist es stellenweise bedeckt. Heute Nacht geht es in der gesamten Tonregion auf etwa 16 bis 20 Grad zurück. In Hohenlohe kann in der Nacht auch leichter Regen dabei sein. Morgen liegen die Höchstwerte dann wieder bei rund 25 Grad. Dazu bleibt es meist wolkig bis bedeckt.
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8: Achtung, auf der A7 Ulm Richtung Würzburg zwischen Langenau und Niederstotzingen. Da steht ein defektes Fahrzeug auf der Strecke. Auch auf der A3 Nürnberg Richtung Frankfurt zwischen Würzburg-Randersacker und Würzburg-Heidingsfeld müsst ihr mit einem defekten Fahrzeug rechnen. Noch mehr Verkehr ausführlich zum Nachlesen findet ihr auf radioton.de und in unserer App.

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12: Ich bin Jana Klonikowski. Deutschland und die anderen Ostseestaaten wollen beim Thema Drohnenabwehr enger zusammenarbeiten. Bei einem Treffen der Innenminister in Flensburg wurde vereinbart, dafür eine neue Taskforce zu gründen. Ziel: schnell und abgestimmt auf Attacken zu reagieren. Die USA und Venezuela haben einen riesigen Öldeal geschlossen. Die USA bekommen damit Zugriff auf 65 Milliarden Barrel Erdöl. Dadurch verdoppelt sich laut Präsident Trump die US-Ölreserve. Im Januar hatten die USA den damaligen venezuelanischen Präsidenten Maduro entführt. Das Land Berlin wird nach einem Hackerangriff erpresst, will laut regierendem Bürgermeister Wegner aber nicht auf die Forderung eingehen. Laut Spiegel fordern die Hacker gut 2 Millionen Euro, ansonsten wollen sie gestohlene Daten veröffentlichen. Norwegen hat einen neuen König. Nach dem Tod von Harald V. ist jetzt automatisch sein Sohn Håkon aufgerückt. Eine Krönung ist dafür nicht notwendig. Harald war gestern im Alter von 89 Jahren gestorben. Die Trauer in Norwegen und die Anteilnahme in ganz Europa ist groß. Bayern München ist mit einem deutlichen Sieg in die neue Bundesliga-Saison gestartet. Mit 5:1 setzte sich der deutsche Meister im Eröffnungsspiel gegen den VfB Stuttgart durch.
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13: Aktuell gibt's bei uns vor allem einen klaren Himmel. Nur im Ostalbkreis zeigt sich gerade schon etwas mehr Bewölkung. In Heilbronn liegen die Temperaturen bei 17 Grad, in Hohenlohe bei 16 Grad und im Ostalbkreis bei 16 Grad. Im Laufe des Vormittags geht's mit viel Sonne und nur lockerer Bewölkung weiter. Am Nachmittag wird's dann zeitweise stärker bewölkt. Heute Nacht sinken die Werte in der gesamten Tonregion auf etwa 18 bis 21 Grad. In Hohenlohe kann es kurz leicht regnen. Morgen geht's mit vielen Wolken weiter. Dazu liegen die Höchstwerte wieder bei etwa 25 Grad.
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14: A3 Nürnberg Richtung Frankfurt. Zwischen Würzburg-Randersacker und Würzburg-Heidingsfeld. Vorsicht, da steht ein defektes Fahrzeug. 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
1: 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Achtung, die Fußballer vom SGV Heilbronn-Freiberg starten um 14 Uhr zum ersten Mal im neuen Frankenstadion. 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
12: Ich bin Jana Klonikowski. Deutschland und die anderen Ostseestaaten wollen beim Thema Drohnenabwehr enger zusammenarbeiten. Bei einem Treffen der Innenminister in Flensburg wurde vereinbart, dafür eine neue Taskforce zu gründen. Ziel: schnell und abgestimmt auf Attacken zu reagieren. Die USA und Venezuela haben einen riesigen Öldeal geschlossen. Die USA bekommen damit Zugriff auf 65 Milliarden Barrel Erdöl. Dadurch verdoppelt sich laut Präsident Trump die US-Ölreserve. Im Januar hatten die USA den damaligen venezuelanischen Präsidenten Maduro entführt. Das Land Berlin wird nach einem Hackerangriff erpresst, will laut regierendem Bürgermeister Wegner aber nicht auf die Forderung eingehen. Laut Spiegel fordern die Hacker gut 2 Millionen Euro, ansonsten wollen sie gestohlene Daten veröffentlichen. Norwegen hat einen neuen König. Nach dem Tod von Harald V. ist jetzt automatisch sein Sohn Håkon aufgerückt. Eine Krönung ist dafür nicht notwendig. Harald war gestern im Alter von 89 Jahren gestorben. Die Trauer in Norwegen und die Anteilnahme in ganz Europa ist groß. Bayern München ist mit einem deutlichen Sieg in die neue Bundesliga-Saison gestartet. Mit 5:1 setzte sich der deutsche Meister im Eröffnungsspiel gegen den VfB Stuttgart durch.
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12: Zur Stunde haben wir bei uns einen klaren bis leicht bewölkten Himmel. Dazu liegen die Werte knapp über 15 Grad. In Heilbronn sind es 17 Grad, in Hohenlohe 16 Grad und im Ostalbkreis knapp über 15 Grad. Im Tagesverlauf geht es bei durchweg trockenen Bedingungen auf bis zu 25 Grad hinauf. Heute Nacht sinken die Werte auf 16 bis 22 Grad ab. Morgen startet die Tonregion mit vielen Wolken und später auch mal etwas mehr Sonnenanteilen in den Tag. Dazu liegen die Höchstwerte wieder bei 25 Grad.
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15: A7, Ulm Richtung Würzburg zwischen Wörnitz und Rothenburg ob der Tauber. Achtung, da gibt's eine ungesicherte Unfallstelle und Gegenstände auf der Fahrbahn. Dort steht außerdem noch ein defektes Fahrzeug. Außerdem auf der A8 Stuttgart Richtung München zwischen Märklingen und Ulm-West ein defektes Fahrzeug. Und auf der A6 Heilbronn Richtung Mannheim zwischen Wiesloch-Rauenberg und Kreuz-Walldorf steht ein defekter LKW auf dem Standstreifen. Noch mehr Verkehr ausführlich zum Nachlesen findet ihr auf radioton.de und in unserer App.

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11: Ich bin Jana Klonikowski. Gemeinsame Übungen und eine neue Taskforce. Die Ostseestaaten wollen beim Thema Drohnenabwehr enger zusammenarbeiten. Das wurde bei einem Treffen der Innenminister in Flensburg vereinbart. Die Taskforce soll aber auch auf andere Bedrohungen wie Anschlagsversuche oder Sabotage reagieren. Bundesarbeitsministerin Baas will die Krankschreibung ab dem ersten Tag nochmal auf den Prüfstand stellen. Den Funke-Zeitungen sagte Baas, das werde zu unnötig langen Krankschreibungen bei leichten Infekten führen. Sie will nun nochmal mit der Union darüber sprechen. Die USA haben sich Zugriff auf riesige Ölvorkommen in Venezuela gesichert. Damit verdoppelt sich laut US-Präsident Trump die US-Ölreserve. Im Januar hatten die USA Venezuelas damaligen Präsidenten Maduro entführt und so für einen Regierungswechsel gesorgt. Soll Island wieder mit der EU über einen Beitritt verhandeln? Über genau diese Frage können die Menschen in Island heute abstimmen. Hintergrund sind die Grönland-Übernahmedrohungen von US-Präsident Trump. Die haben einen EU-Beitritt für die isländische Regierung attraktiver gemacht. Der FC Bayern macht zum Bundesliga-Start da weiter, wo er letzte Saison aufgehört hat. Im Eröffnungsspiel gegen den VfB Stuttgart haben die Bayern am Ende deutlich mit 5:1 gewonnen. Sie ließen sich auch vom zwischenzeitlichen Ausgleich der Stuttgarter nicht schocken.
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12: Zur Stunde haben wir bei uns einen klaren Himmel und überwiegend klare Bedingungen. In Heilbronn sind es 16 Grad, in Hohenlohe 16 Grad und im Ostalbkreis 15 Grad. Im Tagesverlauf ziehen mehr Wolken auf. Bis zum Nachmittag wird es in allen drei Gebieten teils bis bedeckt. Dazu steigen die Werte auf 24 bis 26 Grad. In der Nacht geht es dann auf 16 bis 20 Grad zurück. Am späten Abend und in der Nacht ist stellenweise leichter Regen dabei. Morgen startet die gesamte Tonregion mit vielen Wolken und einzelnen Auflockerungen. Später liegen die Höchstwerte wieder bei 24 bis 26 Grad.
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13: Vorsicht auf der A8 Stuttgart Richtung München zwischen Märklingen und Ulm-West. Dort steht ein defektes Fahrzeug. Auf der A7 Ulm Richtung Würzburg zwischen Wörnitz und Rothenburg ob der Tauber steht ebenfalls ein defektes Fahrzeug. Auf der A6 Heilbronn Richtung Mannheim zwischen Wiesloch-Raunberg und Kreuz-Walldorf steht ein defekter LKW auf dem Standstreifen. Noch mehr Verkehr ausführlich zum Nachlesen findet ihr auf radioton.de und in unserer App.
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19: Ich bin Jana Klonikowski. Gemeinsame Übungen und eine neue Taskforce. Die Ostseestaaten wollen beim Thema Drohnenabwehr enger zusammenarbeiten. Das wurde bei einem Treffen der Innenminister in Flensburg vereinbart. Die Taskforce soll aber auch auf andere Bedrohungen wie Anschlagsversuche oder Sabotage reagieren. Bundesarbeitsministerin Baas will die Krankschreibung ab dem ersten Tag nochmal auf den Prüfstand stellen. Den Funke-Zeitungen sagte Baas, das werde zu unnötig langen Krankschreibungen bei leichten Infekten führen. Sie will nun nochmal mit der Union darüber sprechen. Die USA haben sich Zugriff auf riesige Ölvorkommen in Venezuela gesichert. Damit verdoppelt sich laut US-Präsident Trump die US-Ölreserve. Im Januar hatten die USA Venezuelas damaligen Präsidenten Maduro entführt und so für einen Regierungswechsel gesorgt. Soll Island wieder mit der EU über einen Beitritt verhandeln? Über genau diese Frage können die Menschen in Island heute abstimmen. Hintergrund sind die Grönland-Übernahmedrohungen von US-Präsident Trump. Die haben einen EU-Beitritt für die isländische Regierung attraktiver gemacht. Der FC Bayern macht zum Bundesliga-Start da weiter, wo er letzte Saison aufgehört hat. Im Eröffnungsspiel gegen den VfB Stuttgart haben die Bayern am Ende deutlich mit 5:1 gewonnen. Sie ließen sich auch vom zwischenzeitlichen Ausgleich der Stuttgarter nicht schocken.
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20: Derzeit gibt's bei uns einen klaren Himmel mit Temperaturen von 16 Grad in Heilbronn, 16 Grad in Hohenlohe und 15 Grad im Ostalbkreis. Im Tagesverlauf steigen die Werte in der gesamten Tonregion auf bis zu 25 Grad. Dabei ziehen später mehr Wolken auf und der Himmel ist zeitweise bedeckt. Heute Nacht geht's dann auf etwa 17 bis 22 Grad runter. Dazu bleibt es meist bedeckt und örtlich gibt's leichten Regen. Morgen startet ihr mit 16 bis 18 Grad in den Tag. Danach liegen die Höchstwerte wieder bei rund 24 bis 26 Grad. Bei einem Wechsel aus Wolken und etwas Sonne.
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22: A7 Ulm Richtung Würzburg zwischen Wörnitz und Rothenburg ob der Tauber. Achtung, da steht eine ungesicherte Unfallstelle. Dazu liegen Gegenstände auf der Fahrbahn. Noch mehr Verkehr, ausführlich zum Nachlesen, findet ihr auf radiothun.de und in unserer App.

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7: Ich bin Jana Klonikowski. Die Attestpflicht ab dem ersten Krankheitstag steht weiter auf wackeligen Füßen. SPD-Arbeitsministerin Baas fordert jetzt die Union zu neuen Gesprächen auf. Den Funke-Zeitungen sagte sie, die Regelung sei fragwürdig, auch weil so viele Ausnahmen geplant sind. Deutschland und die anderen Ostseestaaten wollen beim Thema Drohnenabwehr enger zusammenarbeiten. Bei einem Treffen der Innenminister in Flensburg wurde vereinbart, dafür eine neue Taskforce zu gründen. Ziel, schnell und abgestimmt auf Attacken zu reagieren. Berlin wird nach einem Hackerangriff erpresst, will laut regierendem Bürgermeister Wegner aber nicht auf die Forderung eingehen. Laut Spiegel fordern die Hacker gut 2 Millionen Euro. Ansonsten wollen sie gestohlene Daten veröffentlichen. Norwegen hat einen neuen König. Nach dem Tod von Harald V. ist jetzt automatisch sein Sohn Håkon aufgerückt. Eine Krönung ist dafür nicht notwendig. Harald war gestern im Alter von 89 Jahren gestorben. Die Trauer in Norwegen und die Anteilnahme in ganz Europa ist groß. Bayern München ist mit einem deutlichen Sieg in die neue Bundesliga-Saison gestartet. Mit 5:1 setzte sich der deutsche Meister im Eröffnungsspiel gegen den VfB Stuttgart durch.
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8: Aktuell ist der Himmel bei uns klar bis überwiegend klar und die Temperaturen liegen in Heilbronn bei 17 Grad, in Hohenlohe bei 16 Grad und im Ostalbpreis bei 15 Grad. Im Tagesverlauf steigen die Werte zügig an. In Heilbronn geht's heute bis 26 Grad, in Hohenlohe bis 25 Grad und im Ostalbkreis bis 24 Grad. Am Nachmittag wird es dann zunehmend bedeckt, bevor in der Nacht örtlich leichter Regen dabei ist und die Tiefstwerte in Heilbronn und in Hohenlohe um 18 Grad, im Ostalbkreis um 17 Grad liegen. Morgen geht's mit vielen Wolken weiter. Dazu liegen die Höchstwerte wieder bei etwa 24 bis 26 Grad.
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9: Auf der A8 Stuttgart Richtung München steht im Bereich der Anschlussstelle Kirchheim-Unterteck-West ein defektes Fahrzeug. Und auf der A7 Ulm Richtung Würzburg gibt es zwischen Wörnitz und Rothenburg ob der Tauber ebenfalls ein defektes Fahrzeug. Noch mehr Verkehr? Ausführlich zum Nachlesen findet ihr auf radioton.de und in unserer App.
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Es ist wieder Samstag. Einen wunderschönen guten Morgen. Hier ist eure Wetterfrau Madeline Villas aus der Morningshow mit Caro und der Megis. Und ich freue mich riesig, dass wir wieder gemeinsam in den Samstagvormittag starten. Bis 12 Uhr habe ich wieder einiges für euch dabei. Wir schauen natürlich wieder zurück, was war diese Woche so in der Tonregion eigentlich los. Ich habe schöne Veranstaltungstipps fürs Wochenende für euch. Und das ein oder andere Wetter-Update darf natürlich bei einer Wetterfrau auch nicht fehlen, oder? Ja, vielleicht sitzt ihr gerade ganz gemütlich beim Frühstück, seid vielleicht auch schon unterwegs, erledigt die ersten Dinge fürs Wochenende oder lasst es heute Morgen einfach mal ganz entspannt angehen. Ist ja auch mal schön. Also ganz egal, was ihr gerade macht, richtig toll, dass ihr eingeschaltet habt hier bei Radio Ton.

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1: 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Der FC Heidenheim will gegen Dresden das Pokal aus wieder gut machen. Die Unicorns Schwäbisch Hall ringen beim Football Summer Game ab 16 Uhr gegen Regensburg. Ja, und in Heilbronn gibt's gleich 3 Sporthighlights. Achtung, die Fußballer vom SGV Heilbronn-Freiberg starten um 14 Uhr zum ersten Mal im neuen Frankenstadion. Vorher gibt es noch ein Fanfest. Aufs Eis geht's mit den Heilbronner Falken beim Stadionfest. Und auch ab heute geht die Weltspitze über die Hochsprunglatte vor dem Rathaus beim internationalen Hochsprung-Meeting. 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
12: Aktuell gibt's bei uns klaren Himmel. Dazu liegen die Temperaturen in Heilbronn bei 17 Grad, in Hohenlohe bei 17 Grad und im Ostalbkreis bei 16 Grad. Im Tagesverlauf steigen die Werte weiter an und erreichen am Nachmittag in Heilbronn bis zu 26 Grad, in Hohenlohe bis zu 25 Grad und im Ostalbkreis bis zu 24 Grad. Zum Abend hin bleibt es zunächst noch bedeckt, bevor in der Nacht in Teilen der Tonregion leichter Regen durchzieht. Die Tiefstwerte liegen heute Nacht bei rund 16 bis 18 Grad. Morgen geht's dann mit vielen Wolken und Höchstwerten um die 25 Grad weiter.
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17: Achtung, auf der A8 Stuttgart-München zwischen Mühlhausen und Hohenstadt. In beiden Richtungen läuft ein Hund auf der Fahrbahn. Dann die A3 Frankfurt Richtung Würzburg zwischen Wertheim-Lenkfurt und Helmstadt. Dort steht ein defektes Fahrzeug. Auch auf der A8 Stuttgart Richtung München an der Anschlussstelle Kirchheim-Tech West gibt's ein defektes Fahrzeug. Und auf der A7 Ulm Richtung Würzburg zwischen Wörnitz und Rothenburg ob der Tauber steht ebenfalls ein defektes Fahrzeug. Noch mehr Verkehr ausführlich zum Nachlesen findet ihr auf radioton.de und in unserer App.

Ja, heute wird's in Heilbronn richtig sportlich. Die Heilbronner Falken feiern in der Eissporthalle ihre Saisoneröffnung und gleichzeitig auch noch ihr 40-jähriges Jubiläum. Und auch beim Fußball ist heute einiges geboten. Der Regionalligist SGV Heilbronn-Freiberg empfängt nämlich ab 14 Uhr Eintracht Frankfurt 2. Und rund um das Spiel gibt's außerdem ein ganz großes Fanfest. Und das Beste, es gibt noch Freitickets. Ja, insgesamt stehen nämlich 10.000 Tickets zur Verfügung, die ihr euch über die Website des SGV sichern könnt. Und da gibt es noch so ein paar, also klickt euch da gern mal rein. 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Kommt gerne bei unserem Promotion-Stand vorbei und sagt Hallo, wir würden uns riesig freuen. Und ja, ich würde sagen, jetzt starten wir einfach weiterhin gut in den Samstagvormittag. Schön, dass ihr eingeschaltet habt. Hier ist eure Wetterfrau Madeline Villas aus der Radio Ton Morning Show.

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16: Ich bin Jana Klonikowski. Bundesarbeitsministerin Baas hält die geplante Krankschreibung ab dem ersten Tag für falsch. Sie will nochmal mit der Union sprechen, sagte die SPD-Frau den Funke-Zeitungen. Baas Sorge, Arbeitnehmer könnten auch bei kleinen Infekten länger krankgeschrieben werden als nötig. Das wiederum kostet die Unternehmen viel Geld. Gemeinsame Übungen und eine neue Taskforce. Die Ostseestaaten wollen beim Thema Drohnenabwehr enger zusammenarbeiten. Das wurde bei einem Treffen der Innenminister in Flensburg vereinbart. Die Taskforce soll aber auch auf andere Bedrohungen wie Anschlagsversuche oder Sabotage reagieren. Die USA haben sich Zugriff auf riesige Ölvorkommen in Venezuela gesichert. Damit verdoppelt sich laut US-Präsident Trump die US-Ölreserve. Im Januar hatten die USA Venezuelas damaligen Präsidenten Maduro entführt und so für einen Regierungswechsel gesorgt. Der FC Bayern macht zum Bundesliga-Start da weiter, wo er letzte Saison aufgehört hat. Im Eröffnungsspiel gegen den VfB Stuttgart haben die Bayern am Ende deutlich mit 5:1 gewonnen. Sie ließen sich auch vom zwischenzeitlichen Ausgleich der Stuttgarter nicht schocken.
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17: Aktuell haben wir bei uns klaren Himmel. Dazu liegen die Temperaturen um 8.45 Uhr bei 18 Grad in Heilbronn, ebenfalls 17 Grad in Hohenlohe und 17 Grad im Ostalbkreis. Im Laufe des Vormittags steigen die Werte weiter an und erreichen am Nachmittag in der gesamten Tonregion etwa 24 bis 26 Grad. Zum Abend hin bleibt es zunächst noch trocken. Später in der Nacht zieht in Heilbronn und in Hohenlohe leichter Regen durch. Im Ostalbkreis kommen dazu auch leichte Schauer. Die Tiefstwerte liegen heute Nacht bei rund 20 Grad in Heilbronn, etwa 19 Grad in Hohenlohe und knapp 19 Grad im Ostalbkreis. Morgen geht es mit vielen Wolken und einzelnen Auflockerungen weiter. Dazu liegen die Höchstwerte wieder bei etwa 24 bis 26 Grad.
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18: Auf der A3 Frankfurt Richtung Würzburg zwischen Wertheim-Lengfurt und Helmstadt steht ein defektes Fahrzeug. Passt dort bitte besonders auf. Und auf der A8 Stuttgart Richtung München zwischen der Anschlussstelle Eichelberg und Hohenstadt stehen 4 Kilometer Stau. Plant mindestens 18 Minuten mehr ein. Noch mehr Verkehr, ausführlich zum Nachlesen, findet ihr auf radioton.de und in unserer App.
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0: Guten Morgen, hier ist eure Wetterfrau Madeline Villas aus der Morning Show. Und samstagvormittags, da schauen wir ja immer so ein bisschen zurück, was war diese Woche eigentlich in der Tonregion los. Und seit Donnerstag, ja, da stehen ja auch unsere beiden 1000-Euro-Hits fest. Yeah! Ja, und Song Nummer 1 ist Alex Warren mit Ordinary. Ja, das ist dieser hier, ein richtig, richtig schöner Song, wie ich finde. Und am Montag geht's dann los, immer in der Morningshow von 5 bis 10 Uhr heißt es dann ganz genau hinhören. Läuft Ordinary, meldet euch sofort bei uns ins Studio unter der 0800 50 65 3x die 0. Dann habt ihr die Chance auf einen 500-Euro Einkaufsgutschein von Kaufland. Und wenn der Song Nummer 2 läuft, Rihanna mit Umbrella, geht sogar um einen 1000-Euro Einkaufsgutschein von Kaufland. Also morgens Radioton einschalten und mittags einkaufen gehen. Ja, hört sich doch gut an, oder nicht? Ja, mein Kollege Patrick Berger aus dem Vormittag hat außerdem ein paar spannende Facts rund um Ordinary von Alex Warren für euch zusammengestellt. Und ich würde sagen, da hören wir jetzt mal ganz kurz rein.
1: Alex Warren kennt das Gefühl, nicht dazuzugehören. Mit 17 ist der US-Amerikaner zeitweise obdachlos, schläft unter anderem in seinem Auto und nutzt das Fitnessstudio einer Wohnanlage, um zu duschen und Videos aufzunehmen. Über Social Media wird er schließlich bekannt, erst mit Prank-Videos, später als Teil des Hype-House. Why the fuck are you doing this again? Doch irgendwann will Warren nicht mehr nur der Internet-Creator sein, er will Musik machen. Und dann ist da Cover Annan.
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2: They were my mom's ashes.
1: Die beiden lernen sich 2018 kennen. Sie bleibt an seiner Seite, auch als sein Leben alles andere als glamourös ist. Aus ihrer Beziehung wird schließlich eine Ehe. 2024 heiraten die beiden. Genau diese Liebe steckt in Ordinary, wie ein ganz gewöhnlicher Alltag durch den richtigen Menschen plötzlich außergewöhnlich werden kann. Und aus der Liebeserklärung an seine Frau wird plötzlich ein weltweiter Hit. Ordinary erscheint im Februar 2025, steigt bis auf Platz 1 der Billboard Hot 100 und wird im Radio und bei euch zu Recht ein Dauerbrenner.
0: Ja, manchmal glaubt man wirklich gar nicht, welche beeindruckenden und emotionalen Geschichten hinter manchen Songs stecken. Also ab Montag unbedingt die Morning Show einschalten, keinen unserer 1000-Euro-Hits verpassen und die neuesten Wetter-Updates von eurer Wetterfrau natürlich auch nicht. Ja, schön, dass ihr eingeschaltet habt. Hier

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1: Ja, und Sport gibt's heute irgendwie überall zwischen Kraichgau und Ostalb. 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Der FC Heidenheim will gegen Dresden das Pokal aus wieder gut machen. Die Unicorns Schwäbisch Hall ringen beim Football Summer Game ab 16 Uhr gegen Regensburg. Ja, und in Heilbronn gibt's gleich 3 Sporthighlights. Achtung, die Fußballer vom SGV Heilbronn-Freiberg starten um 14 Uhr zum ersten Mal im neuen Frankenstadion. Vorher gibt es noch ein Fanfest. Aufs Eis geht's mit den Heilbronner Falken beim Stadionfest. Und auch ab heute geht die Weltspitze über die Hochsprunglatte vor dem Rathaus beim internationalen Hochsprungmeeting. 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
17: Aktuell gibt's bei uns einen klaren Himmel und trockenes Wetter. In Heilbronn liegen die Temperaturen bei 18 Grad, in Hohenlohe bei ebenfalls 18 Grad und im Ostalbkreis bei 17 Grad. Im Verlauf des Tages ziehen mehr Wolken auf und die Höchstwerte steigen auf 25 Grad in Heilbronn, 25 Grad in Hohenlohe und 24 Grad im Ostalbkreis. Heute Nacht geht's dann auf etwa 20 Grad in Heilbronn, rund 19 Grad in Hohenlohe und knapp 19 Grad im Ostalbkreis zurück. Dazu ist im Ostalbkreis leichter Regen dabei. Morgen startet die Tonregion mit vielen Wolken und liegt tagsüber wieder bei Höchstwerten um 25 Grad.
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19: Auf der A6 Heilbronn Richtung Nürnberg steht zwischen Schwäbisch Hall und Ilzhofen-Wolpertshausen ein defektes Fahrzeug. Auch auf der Gegenrichtung A6 Nürnberg Richtung Heilbronn zwischen Ilzhofen-Wolpertshausen und Schwäbisch Hall steht ein defektes Fahrzeug. Dann zur A8 Stuttgart Richtung München. Zwischen Eichelberg und Mühlhausen stehen 2 Kilometer Stau. Ihr braucht mindestens 8 Minuten länger. Noch mehr Verkehr ausführlich zum Nachlesen findet ihr auf radioton.de und in unserer App. Ja.

finde ja, dass es schon ziemlich beeindruckend ist. Weltklasse-Sport mitten in der Heilbronner Innenstadt und man kann dabei wirklich ganz nah dran sein. Heute Morgen findet nämlich auf dem Heilbronner Marktplatz das internationale Hochsprung-Meeting Heilbronn statt. Heute geht es um 13 Uhr mit dem Nachwuchs los, da ist der Eintritt sogar frei und ab 16.15 Uhr treten dann die Männer an und morgen sind ab 14.15 Uhr dann die Frauen dran. Also falls ihr dieses Wochenende noch nichts vorhabt und mal Hochsprung aus nächster Nähe erleben wollt, schaut da gerne mal vorbei. Wir von Radio Thun sind heute auf Ort. Kommt bei uns auch gerne vorbei und sagt Hallo, wir freuen uns auf euch. Also ganz egal, was ihr dieses Wochenende geplant habt, ich wünsche euch ganz viel Spaß. Hier ist eure Wetterfrau Madeline Villas aus der Morning Show. Habt weiterhin einen schönen Samstagvormittag hier bei Radio Thun.

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14: Ich bin Jana Klonikowski. Bundesarbeitsministerin Baas will die Krankschreibung ab dem ersten Tag nochmal auf den Prüfstand stellen. Den Funke-Zeitungen sagte Baas, das werde zu unnötig langen Krankschreibungen bei leichten Infekten führen. Sie will nun nochmal mit der Union darüber sprechen. Nach der Sturzflut in Nepal und Tibet suchen Einsatzkräfte weiter fieberhaft nach Überlebenden. Die Zahl der Vermissten ist auf 2500 gestiegen. Fast 600 Tote wurden geborgen. Meterhoher Schlamm und zerstörte Straßen machen die Rettungsarbeiten extrem schwierig. Berlin wird nach einem Hackerangriff erpresst, will laut regierendem Bürgermeister Wegner aber nicht auf die Forderung eingehen. Laut Spiegel fordern die Hacker gut 2 Millionen Euro. Ansonsten wollen sie gestohlene Daten veröffentlichen. Norwegen hat einen neuen König. Nach dem Tod von Harald V. ist jetzt automatisch sein Sohn Håkon aufgerückt. Eine Krönung ist dafür nicht notwendig. Harald war gestern im Alter von 89 Jahren gestorben. Die Trauer in Norwegen und die Anteilnahme in ganz Europa ist groß. Bayern München ist mit einem deutlichen Sieg in die neue Bundesliga-Saison gestartet. Mit 5:1 setzte sich der deutsche Meister im Eröffnungsspiel gegen den VfB Stuttgart durch.
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16: Aktuell haben wir bei uns klaren Himmel und trockenes Wetter. In Heilbronn liegen die Temperaturen bei 19 Grad, in Hohenlohe bei 19 Grad und im Ostalbkreis bei 18 Grad. Im weiteren Verlauf ziehen die Werte bis zum Nachmittag auf 24 bis 25 Grad an. Dazu wechseln sich teilweise bewölkte Abschnitte und bedeckter Himmel ab. Heute Nacht geht's in der gesamten Tonregion auf 17 bis 20 Grad zurück. Dazu bleibt es meist bedeckt, nur am späten Abend gibt's in Heilbronn noch leichten Regen. Morgen zeigt sich der Himmel teils bewölkt bis bedeckt. Dazu liegen die Höchstwerte bei 24 bis 26 Grad.
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17: A8 Stuttgart Richtung München. Zwischen Anschlussstelle Eichelberg und Ausfahrt Hohenstadt steht ein defektes Fahrzeug. Danach zwischen Anschlussstelle Eichelberg und Ausfahrt Hohenstadt 4 Kilometer stockender Verkehr. Plant etwa 8 Minuten mehr ein. Auch auf der A6 Heilbronn Richtung Nürnberg steht im Bereich Anschlussstelle Ilshofen-Wolpertshausen ein defektes Fahrzeug. Auf der B19 zwischen Euerhausen und Giebelstadt kommt ihr nur dicht durch. Ihr braucht etwa 9 Minuten länger. Noch mehr Verkehr ausführlich zum Nachlesen findet ihr auf radioton.de und in unserer App.
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0: Schönen Vormittag, hier ist eure Wetterfrau Madeline Villas aus der Morningshow. Und falls ihr es diese Woche verpasst habt, seit Donnerstag stehen ja unsere beiden 1000-Euro-Hits fest. Song Nummer 1 ist ja Ordinary von Alex Rowan, darüber haben wir ja schon um 9.15 Uhr gesprochen. Und Song Nummer 2 ist Rihanna mit Umbrella. Ja, und ab Montag heißt es in der Radiotour Morning Show von 5 bis 10 Uhr ganz genau hinhören. Läuft einer der beiden Songs, habt ihr die Chance auf einen 500-Euro Einkaufsgutschein von Kaufland, und laufen beide Songs direkt hintereinander, gibt's sogar einen 1000-Euro Einkaufsgutschein von Kaufland. Also klingt schon richtig gut, oder? Also wenn ihr diese Songs hört, dann meldet euch sofort bei uns ins Studio unter der 0800 50 65 3x die 0. Ja, mein Kollege Patrick Berger aus dem Vormittag hat außerdem auch zu Umbrella von Rihanna ein paar spannende Facts für euch zusammengefasst. Und da hören wir jetzt mal ganz kurz rein.
1: 2007, Rihanna ist schon erfolgreich, aber noch nicht die Rihanna, die wir heute kennen. Dann hört sie zum ersten Mal Umbrella und ist sofort angefixt. Die Demo hört sie der Legende nach immer wieder, 2 Tage lang, und dann steht für sie fest, dieser Song muss meiner werden.
2: Well, the first time I heard Umbrella, I just knew how much I love the song. I have to have this song. This song is mine.
1: Das Problem, Rihanna ist nicht die Einzige, die ihn haben will. Auch Mary J. Blige interessiert sich dafür. Britney Spears war im Gespräch.
3: It's Britney, bitch.
1: Aber beide scheiden aus, bis nur noch Rihanna übrig bleibt. Und tatsächlich,

0: Ja, und der Regenschirm im Song ist eigentlich nur eine Metapher für jemanden, der bleibt, wenn es schwierig wird. Für Schutz und für Zusammenhalt. Umbrella bleibt 7 Wochen auf Platz 1 in den USA und wird weltweit ein echter Millennium-Hit bis heute.
1: Ja, und daran kann ich mich noch ganz gut erinnern. Ich habe den Song früher rauf und runter gehört. Also ab Montag unbedingt die Morningshow einschalten, keinen unserer 1000 Euro jetzt verpassen und die neuesten Wetterupdates von eurer Wetterfrau natürlich auch nicht. Ja, schön, dass ihr eingeschaltet habt hier bei Radio Ton. Habt weiterhin einen schönen Samstagvormittag.

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1: Ja, und Sport gibt's heute irgendwie überall zwischen Kraichgau und Ostalb. Radioton präsentiert den Super Sportsamstag. Der FC Heidenheim will gegen Dresden das Pokal aus wieder gut machen. Die Unicorns Schwäbisch Hall ringen beim Football Summer Game ab 16 Uhr gegen Regensburg. Ja, und in Heilbronn gibt's gleich 3 Sporthighlights. Achtung, die Fußballer vom SGV Heilbronn-Freiberg starten um 14 Uhr zum ersten Mal im neuen Frankenstadion. Vorher gibt's noch ein Fanfest. Aufs Eis geht's mit den Heilbronner Falken beim Stadionfest. Und auch ab heute geht die Weltspitze über die Hochsprunglatte vor dem Rathaus beim internationalen Hochsprung-Meeting. Ja, und wer noch kann, nach dem Sport geht's zur Party bei den Zabergäu-Beats in Güglingen im Landkreis Heilbronn mit unter anderem Vanessa Mai.
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18: Aktuell haben wir bei uns teils bewölkten Himmel, im Ostalbkreis aber auch noch klaren Himmel. In Heilbronn liegen die Temperaturen bei rund 20 Grad, in Hohenlohe bei rund 20 Grad und im Ostalbkreis bei knapp 19 Grad. Im weiteren Verlauf steigen die Werte bis zum Nachmittag auf etwa 24 bis 25 Grad. Dazu bleibt es überwiegend bedeckt oder teils bewölkt. Heute Nacht geht es in der gesamten Tonregion auf rund 17 bis 20 Grad zurück. Morgen zeigt sich dann wieder ein Mix aus Wolken und zeitweise aufgelockerterem Himmel bei Höchstwerten von etwa 24 bis 26 Grad.
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21: A6 Heilbronn Richtung Nürnberg. Achtung, zwischen Kreuz-Weinsberg und Bretzfeld steht ein defekter PKW auf dem rechten Fahrstreifen. Auf der A3 Frankfurt Richtung Würzburg gibt's zwischen Würzburg-Kist und Würzburg-Heidingsfeld ein defektes Fahrzeug. Auch auf der A7 Ulm Richtung Würzburg zwischen Ellwangen und Dinkelsbühl-Fichtenau steht ein defektes Fahrzeug. Und auf der A8 Stuttgart Richtung München zwischen Anschlussstelle Eichelberg und Hohenstadt stehen 4 Kilometer Stau. Plant etwa 10 Minuten mehr ein. Noch mehr Verkehr ausführlich zum Nachlesen findet ihr auf radioton.de und in unserer App.

Nach dem sommerlichen Donnerstag kam gestern ja ein ziemlicher Wetterwechsel mit vielen Regenschauern und teilweise auch kräftigen Unwettern. Für Open-Air-Veranstaltungen ist es natürlich immer besonders ärgerlich. Angenehmes Wetter ist ja für so einen Abend einfach schon mal die halbe Miete. Und dieses Wochenende finden ja bei uns in der Tonregion ja die Zabergäu-Beats statt. Gestern Abend wurde es dort ja elektronisch, unter anderem mit Harrison Ford und Leschuk. Heute Abend geht es dann eher Richtung Sommer und Partyschlager, unter anderem mit Petro Lombardi, die Easy Glück und Oli P. Und wettertechnisch sieht es heute zum Glück besser aus als gestern. Überwiegend gibt es einen freundlichen Mix aus Sonne und Wolken. Und auch morgen zum Familientag erwartet uns angenehmes Spätsommerwetter. Und falls ihr solche Veranstaltungen und unsere Aktionen künftig nicht mehr verpassen wollt, ja, dann hört diese Sendung und meldet euch doch einfach über radioton.de für unseren Newsletter an. Da verpasst ihr auf jeden Fall auch nichts mehr. Und ja, das würde ich einfach sagen, starten wir weiterhin gut in den Samstag. Ich hole mir jetzt noch schnell einen zweiten Kaffee. Schön, dass ihr eingeschaltet habt. Hier ist eure Wetterfrau Madeline Villas aus der Morningshow.

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17: Ich bin Jana Klonikowski. Bundesarbeitsministerin Baas hält die geplante Krankschreibung ab dem ersten Tag für falsch. Sie will nochmal mit der Union sprechen, sagte die SPD-Frau den Funke-Zeitungen. Baas Sorge, Arbeitnehmer könnten auch bei kleinen Infekten länger krankgeschrieben werden als nötig. Das wiederum kostet die Unternehmen viel Geld. Die USA haben sich Zugriff auf riesige Ölvorkommen in Venezuela gesichert. Damit verdoppelt sich laut US-Präsident Trump die US-Ölreserve. Im Januar hatten die USA Venezuelas damaligen Präsidenten Maduro entführt und so für einen Regierungswechsel gesorgt. Soll Island wieder mit der EU über einen Beitritt verhandeln? Über genau diese Frage können die Menschen in Island heute abstimmen. Hintergrund sind die Grönland-Übernahmedrohungen von US-Präsident Trump. Die haben einen EU-Beitritt für die isländische Regierung attraktiver gemacht. Der BND sucht auf der Gamescom in Köln neue IT-Talente. Am Stand des Bundesnachrichtendienstes können Besucher zum einen ihre Hacking- und Programmierskills zeigen. Außerdem schlüpfen sie in einem Spiel in die Rolle einer Agentin. Die Gamescom läuft noch bis morgen.
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18: Aktuell haben wir bei uns einen Mix aus Sonne und Wolken. Im Ostalbkreis sogar klaren Himmel. In Heilbronn und in Hohenlohe liegen die Temperaturen bei 21 Grad. Im Ostalbkreis sind es knapp 19 Grad. Im weiteren Verlauf steigen die Werte bis zum Nachmittag auf rund 25 Grad. Dazu bleibt es meist locker bis zeitweise bedeckt. Heute Nacht geht es in der gesamten Tonregion auf etwa 17 bis 20 Grad runter. Dabei bleibt es überwiegend bedeckt. Morgen liegt das Temperaturniveau wieder ähnlich. Mit Höchstwerten von rund 24 bis 26 Grad und weiter vielen Wolken.
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19: Achtung, auf der A6 Heilbronn Richtung Nürnberg zwischen Kreuz Weinsberg und Bretzfeld. Dort steht ein defekter PKW auf dem rechten Fahrstreifen. Auf derselben Strecke an der Einfahrt Kupferzell liegt eine Ölspur im Kurvenbereich. Vorsicht, auch auf der A7 Ulm Richtung Würzburg zwischen Ahlen-Westhausen und Ellwangen. Dort steht ein defektes Fahrzeug. Und auf der A8 Stuttgart Richtung München zwischen Eichelberg und Mühlhausen staut es sich auf 2 Kilometern. Ihr braucht dort mindestens 7 Minuten länger. Noch mehr Verkehr ausführlich zum Nachlesen findet ihr auf radioton.de und in unserer App.
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1: Schönen Vormittag, hier ist eure Wetterfrau Madeline Villas aus der Morning Show. Und Samstagvormittags schauen wir ja immer so ein bisschen zurück, was diese Woche in der Tonregion so los war. Und zuletzt hat es ja ganz schön oft geklingelt im Tor, wenn unser Medienpartner der 1. FC Heidenheim gespielt hat. Nur leider ein bisschen zu oft auf der falschen Seite. Der vorzeitige Tiefpunkt bisher, ja leider das bittere Ausscheiden gegen den krassen Außenseiter SSV Jedelo 2 am vergangenen Wochenende. Aber wie geht's jetzt weiter beim FCH nach so einem Nackenschlag? Das weiß unser Radioton-Sportexperte Maxi Schwab.
2: Ja, Madeline, das Ausscheiden aus dem DFB-Pokal mit jetzt insgesamt 12 Gegentoren aus den ersten 3 Pflichtspielen der Saison war natürlich schon eine extrem bittere Pille. Aber ein Gutes hat das ganze Jahr. Man kann sich jetzt voll und ganz auf die zweite Liga und einen möglichen Wiederaufstieg konzentrieren. Und da geht's gleich heute gegen Dynamo Dresden weiter um den zweiten Saisonsieg. Frank Schmidt, der Heidenheimer Cheftrainer, der hat auch schon ein bisschen so aus dem Taktik-Nähkästchen geplaudert. Und ich sag mal so, die Wut im Bauch, die muss irgendwie anders aus.
3: Ohrfeigen geben wäre wahrscheinlich schlecht während dem Spiel. Wir haben 12 Gegentore bekommen in 3 Spiele. Das ist ein No-Go, das geht nicht. Das müssen wir abstellen und jetzt müssen wir nochmal auf uns schauen. Wir sind nicht in der besten mentalen Verfassung nach 2 Niederlagen, aber wir müssen jetzt schnell die Kurve kriegen. 180 Grad, am besten drehen, uns zurückkämpfen, Erfolgserlebnisse holen und da wollen wir idealerweise morgen gleich damit anfangen.
1: Ach, oh Gott, Ohrfeigen. Wäre ja ein bisschen der falsche Sport.
2: Ja, also ganz zu schweigen von der Sperre danach. Das wäre natürlich besonders bitter, nachdem FCH-Coach Frank Schmidt schon im Pokal von der Tribüne aus zuschauen musste.
1: Ja, Max, jetzt musst du mir aber noch sagen, was tippst du denn?
2: Ja, dieses Mal hagelt's hoffentlich weniger Gegentore. Ich sag, der 1. FC Heidenheim geht als Sieger aus dem Heimspiel raus und zwar mit 2:1.
1: Also wenn du das sagst, dann glauben und hoffen wir jetzt einfach mal dran. Also ein bisschen Daumen drücken tun wir natürlich wie immer. Das schadet ja auch nicht. Und ja, vielen Dank, Maxi.
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1: Ja, und Sport gibt's heute irgendwie überall zwischen Kraichgau und Ostalb. Radioton präsentiert den Super Sportsamstag. Der FC Heidenheim will gegen Dresden das Pokal aus wieder gut machen. Die Unicorns Schwäbisch Hall ringen beim Football Summer Game ab 16 Uhr gegen Regensburg. Ja, und in Heilbronn gibt's gleich 3 Sporthighlights. Achtung, die Fußballer vom SGV Heilbronn-Freiberg starten um 14 Uhr zum ersten Mal im neuen Frankenstadion. Vorher gibt's noch ein Fanfest. Aufs Eis geht's mit den Heilbronner Falken beim Stadionfest. Und auch ab heute geht die Weltspitze über die Hochsprunglatte vor dem Rathaus beim internationalen Hochsprung-Meeting. Ja, und wer noch kann, nach dem Sport geht's zur Party bei den Zabergäu-Beats in Güglingen im Landkreis Heilbronn mit unter anderem Vanessa Mai.
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18: Aktuell haben wir bei uns teils bewölkten Himmel. Im Ostalbkreis ist es sogar überwiegend klar. In Heilbronn liegen die Temperaturen bei 22 Grad, in Hohenlohe bei 21 Grad und im Ostalbkreis bei 20 Grad. Im Verlauf ziehen die Werte weiter an. Am Nachmittag liegt das Maximum bei rund 25 Grad in Heilbronn, 25 Grad in Hohenlohe und 24 Grad im Ostalbkreis. Heute Nacht geht es in der gesamten Tonregion auf etwa 20 bis 16 Grad zurück. Dazu bleibt es meist bedeckt. Nur in Heilbronn gibt es um 20 Uhr noch leichten Regen. Morgen startet der Tag mit 17 bis 18 Grad. Danach geht es bei vielen Wolken wieder in Richtung 24 bis 26 Grad.
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21: A6 Heilbronn Richtung Nürnberg. An der Einfahrt Kupferzell liegt Öl im Kurvenbereich. Fahrt da bitte besonders vorsichtig. Außerdem auf der A7 Würzburg Richtung Ulm zwischen Dinkelsbühl, Fichtenau und Ellwangen ein defektes Fahrzeug. Rechnet dort mit Gefahr auf der Strecke. Auf der A8 Stuttgart Richtung München zwischen Eichelberg und Mühlhausen steht ihr auf 1 Kilometer Stau. Plant etwa 5 Minuten mehr ein. Und auf der B290 Crailsheim Richtung Aalen zwischen Crailsheim Nordwestumgehung und Crailsheim dichter Verkehr. Da geht's nur stockend voran. Noch mehr Verkehr ausführlich zum Nachlesen findet ihr auf radioton.de und in unserer App.

0: In ein paar Minuten ist es schon wieder 12 und damit geht unser gemeinsamer Samstagvormittag leider auch schon wieder zu Ende.
1: Oh.
0: Ja, ich weiß.
1: Oh.
0: Die Zeit mit euch vergeht einfach jeden Samstag viel zu schnell. Aber wie heißt das so schön? Nach dem Samstag ist vor dem Samstag. Und nächste Woche, also am Samstag, den 5. September, ist nicht nur irgendein Samstag. Nee, ein ganz besonderer Samstag. Denn da hat eure Wetterfrau Geburtstag.
2: Happy Birthday!
0: Und einen Tag vorher, also am Freitag, den 4. September, veröffentlicht eure Wetterfrau auch noch einen Gute-Laune-Wettersong. Ja, heute wird mein Tag. Ja, und deshalb sprechen wir nächste Woche ab Dienstag auch in der Morningshow mit Caro und dem Megis darüber, wie ist der Song entstanden? Wie war es für mich im Tonstudio in München? Und was steckt eigentlich hinter dem Songtitel Heute wird mein Tag? Also ich weiß noch gar nicht, was ich sagen soll, aber so langsam merke ich schon, dass ich so ein bisschen aufgeregt bin und die Vorfreude auch mit jeder Stunde steigt. Oh mein Gott, ja, bin total gespannt, wie euch der Song dann auch gefällt. Und nächste Woche Samstag, also mein Geburtstag, hier in der Sendung, läuft dann der Song zum ersten Mal in voller Länge. Oh mein Gott. Ja, ich kann schon kaum erwarten. Naja, jetzt wünsche ich euch erstmal weiterhin ein schönes Wochenende. Macht euch eine richtig schöne Zeit. Am Montag hören wir uns ja dann wieder in der Morningshow mit den neuesten Wetterupdates. Die gibt es dann ab 6 Uhr, jede halbe Stunde nach den Nachrichten von mir. Ich würde mich riesig freuen, wenn ihr einschaltet. Hier ist eure Wetterfrau Madeline Villas. Habt ein schönes Wochenende hier bei Radio Ton.

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15: Ich bin Jana Klonikowski. Bundesarbeitsministerin Baas will die Krankschreibung ab dem ersten Tag nochmal auf den Prüfstand stellen. Den Funke-Zeitungen sagte Baas, das werde zu unnötig langen Krankschreibungen bei leichten Infekten führen. Sie will nun nochmal mit der Union darüber sprechen. Nach der Sturzflut in Nepal und Tibet suchen Einsatzkräfte weiter fieberhaft nach Überlebenden. Die Zahl der Vermissten ist auf 2500 gestiegen. Fast 600 Tote wurden geborgen. Meterhoher Schlamm und zerstörte Straßen machen die Rettungsarbeiten extrem schwierig. Zum Hackerangriff auf die Berliner Verwaltung gibt es neue Einzelheiten. Wie der Spiegel schreibt, fordern die Täter 30 Bitcoins, also umgerechnet etwa 2 Millionen Euro. Sie drohen damit, gestohlene Daten im Darknet zu veröffentlichen. Der erste Bundesligaspieltag der neuen Saison nimmt Fahrt auf. Heute Nachmittag spielt unter anderem Liga-Neuling Elversberg im ersten Bundesligaspiel der Vereinsgeschichte gegen Leverkusen. Aufsteiger Paderborn muss gegen Mainz ran und im Topspiel am Abend treffen der BVB und der HSV aufeinander.
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16: Aktuell gibt's bei uns teils bewölkten, teils klaren Himmel bei 21 bis 23 Grad. In Heilbronn liegen die Temperaturen bei 22 Grad, in Hohenlohe bei 21 Grad und im Ostalbkreis bei 20 Grad. Im Laufe des Tages ziehen die Werte noch bis auf 25 Grad an. Dabei bleibt es erst noch meist bewölkt und später auch mal überwiegend klar. Heute Nacht kühlt es auf etwa 16 bis 20 Grad ab. Dazu bleibt der Himmel überwiegend bedeckt. Morgen geht's mit vielen Wolken weiter. Die Höchstwerte liegen dann bei 24 bis 26 Grad.
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17: A6 Heilbronn Richtung Nürnberg. In der Einfahrt Kupferzell liegt im Kurvenbereich eine Ölspur. Auf der A6 Nürnberg Richtung Heilbronn steht zwischen dem Kreuz Feuchtwangen-Crailsheim und Schnelldorf ein defektes Fahrzeug. Außerdem auf der A8 München Richtung Stuttgart zwischen Kirchheim-Tech West und Wendlingen ebenfalls ein defektes Fahrzeug. Und auf der A7 Ulm Richtung Füssen-Reute zwischen Langenau und Föhringen 11 Kilometer stockender Verkehr plant gut eine Stunde mehr ein. Noch mehr Verkehr ausführlich zum Nachlesen findet ihr auf radioton.de und in unserer App.
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1: Ja, und Sport gibt's heute irgendwie überall zwischen Kraichgau und Ostalb. Radioton präsentiert den Super Sportsamstag. Der FC Heidenheim will gegen Dresden das Pokal aus wieder gut machen. Die Unicorns Schwäbisch Hall ringen beim Football Summer Game ab 16 Uhr gegen Regensburg. Ja, und in Heilbronn gibt's gleich 3 Sporthighlights. Achtung, die Fußballer vom SGV Heilbronn-Freiberg starten um 14 Uhr zum ersten Mal im neuen Frankenstadion. Vorher gibt's noch ein Fanfest. Aufs Eis geht's mit den Heilbronner Falken beim Stadionfest. Und auch ab heute geht die Weltspitze über die Hochsprunglatte vor dem Rathaus beim internationalen Hochsprung-Meeting. 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
15: Aktuell haben wir bei uns überwiegend einen Mix aus Sonne und Wolken. In Heilbronn liegen die Temperaturen bei 23 Grad, in Hohenlohe bei 22 Grad und im Ostalbkreis bei 21 Grad. Im Verlauf des Tages ziehen mehr Wolken durch. Später am Abend gibt es in der gesamten Tonregion noch einzelne Schauer. Heute Nacht geht es auf etwa 17 bis 20 Grad zurück. Morgen liegen die Höchstwerte bei 25 Grad in Heilbronn, 25 Grad in Hohenlohe und 24 Grad im Ostalbkreis. Dazu bleibt es wechselnd bewölkt.
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18: Auf der A6 Heilbronn Richtung Nürnberg liegt an der Einfahrt Kupferzell eine Ölspur im Kurvenbereich. Fahrt da bitte besonders vorsichtig. Auf der A3 Frankfurt Richtung Nürnberg steht zwischen Würzburg-Heidingsfeld und Würzburg-Randersacker ein defektes Fahrzeug. Auch auf der A81 Heilbronn Richtung Stuttgart gibt's im Bereich Ludwigsburg-Nord ein defektes Fahrzeug. Und auf der A7 Ulm Richtung Würzburg steht zwischen Ahlen-Westhausen und Ellwangen ebenfalls ein defektes Fahrzeug. Noch mehr Verkehr, ausführlich zum Nachlesen, findet ihr auf radioton.de und in unserer App.

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18: Ich bin Jana Klonikowski. Bundesarbeitsministerin Baas hält die geplante Krankschreibung ab dem ersten Tag für falsch. Sie will nochmal mit der Union sprechen, sagte die SPD-Frau den Funke-Zeitungen. Baas Sorge, Arbeitnehmer könnten auch bei kleinen Infekten länger krankgeschrieben werden als nötig. Das wiederum kostet die Unternehmen viel Geld. 3 Tage nach der Sturzflut im Himalaya hat Nepal weltweit um Unterstützung gebeten. Gebraucht werden beispielsweise Experten, die Leute aus verschütteten Tunneln retten können. Die Zahl der Toten nach dem Unglück ist inzwischen auf über 600 gestiegen. Mehr als 2400 Menschen werden noch vermisst. Soll Island wieder mit der EU über einen Beitritt verhandeln? Über genau diese Frage können die Menschen in Island heute abstimmen. Hintergrund sind die Grönland-Übernahmedrohungen von US-Präsident Trump. Die haben einen EU-Beitritt für die isländische Regierung attraktiver gemacht. In der Fußball-Bundesliga gibt es heute eine Premiere. Aufsteiger Elversberg bestreitet seine erste Bundesliga-Partie überhaupt. Gegner des kleinsten Erstligaklubs aller Zeiten ist heute Leverkusen. Später spielen dann noch der BVB und der HSV im Topspiel gegeneinander.
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10: Aktuell haben wir bei uns einen Mix aus teilweise bewölktem Himmel und überwiegend klaren Abschnitten. In Heilbronn liegen die Temperaturen bei 24 Grad, in Hohenlohe bei 23 Grad und im Ostalbkreis bei 22 Grad. Im weiteren Verlauf zieht es zeitweise stärker zu. Dazu bleibt es trocken, nur in der Nacht gibt es in Heilbronn örtlich leichten Regen. Die Werte gehen heute Nacht auf 16 Grad in Heilbronn, 16 Grad in Hohenlohe und 15 Grad im Ostalbkreis zurück. Morgen geht's mit vielen Wolken weiter, später lockert es stellenweise auf und die Höchstwerte liegen bei 26 Grad in Heilbronn und Hohenlohe sowie 24 Grad im Ostalbkreis.
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12: Vorsicht auf der A7 Ulm Richtung Würzburg zwischen Niederstotzingen und Giengen-Herbrechtingen. Da steht ein defekter PKW auf dem Standstreifen, dazu sind Personen auf der Fahrbahn. Auch auf der A6 Heilbronn Richtung Nürnberg an der Einfahrt Kupferzell liegt eine Ölspur im Kurvenbereich. Und auf der A3 Nürnberg Richtung Würzburg zwischen Kreuzbiebelried und Rottendorf steht ein defektes Fahrzeug. Noch eine Panne auf der A3 Nürnberg Richtung Frankfurt zwischen Würzburg-Randersacker und Würzburg-Heidingsfeld. Noch mehr Verkehr, ausführlich zum Nachlesen, findet ihr auf radioton.de und in unserer App.
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1: Ja, und Sport gibt's heute irgendwie überall zwischen Kraichgau und Ostalb. Radioton präsentiert den Super Sportsamstag. Der FC Heidenheim will gegen Dresden das Pokal aus wieder gut machen. Die Unicorns Schwäbisch Hall ringen beim Football Summer Game ab 16 Uhr gegen Regensburg. Ja, und in Heilbronn gibt's gleich 3 Sporthighlights. Achtung, die Fußballer vom SGV Heilbronn-Freiberg starten um 14 Uhr zum ersten Mal im neuen Frankenstadion. Vorher gibt es noch ein Fanfest. Aufs Eis geht's mit den Heilbronner Falken beim Stadionfest. Und auch ab heute geht die Weltspitze über die Hochsprunglatte vor dem Rathaus beim internationalen Hochsprungmeeting. Ja, und wer noch kann, nach dem Sport geht's zur Party bei den Zabergäu-Beats in Güglingen im Landkreis Heilbronn mit unter anderem Vanessa Mai.
2: Hi, hier ist eure Vanessa Mai.
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19: Aktuell gibt's bei uns einen bedeckten bis teilweise bewölkten Himmel. Dazu liegen die Temperaturen bei 24 Grad in Heilbronn, 23 Grad in Hohenlohe und 23 Grad im Ostalbkreis. Im Tagesverlauf bleibt es meist wolkig, zwischendurch zeigt sich auch mal ein aufgelockerter Himmel. Heute Nacht geht's auf etwa 16 bis 18 Grad runter, örtlich gibt's dann auch leichten Regen. Morgen startet der Tag erneut mit vielen Wolken, später liegen die Höchstwerte dann bei 24 bis 26 Grad.
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21: Achtung, auf der A6 Heilbronn Richtung Nürnberg im Bereich Kreuz-Weinsberg, da steht ein defektes Fahrzeug. Auch auf der A81 Würzburg Richtung Heilbronn zwischen Möckmühl und Neuenstadt am Kocher und auf der A7 Ulm Richtung Würzburg zwischen Rothenburg ob der Tauber und Bad Windsheim liegt jeweils ein defektes Fahrzeug. Im Kreis Ludwigsburg ist die Mühlsteige zwischen dem Abzweig nach Egartenhof und Metterzimmern in beiden Richtungen gesperrt. Dort laufen Reinigungsarbeiten. Nur mehr Verkehr, ausführlich zum Nachlesen, findet ihr auf radioton.de und in unserer App.

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18: Ich bin Nanju Kuhlmann. Die Attestpflicht ab dem ersten Krankheitstag könnte doch noch kippen. Arbeitsministerin Baas fordert die Union zu neuen Gesprächen auf. Den Funke-Zeitungen sagte sie, die Regelung sei auch wegen geplanter Ausnahmen für tarifgebundene Unternehmen fragwürdig. Die nächste Rückreisewelle rollt durch Deutschland und der ADAC warnt wieder vor Stau auf den Autobahnen. Im Bundesland mit den meisten Einwohnern NRW gehen die Sommerferien zu Ende. Dazu kommt weiter das ausgesetzte Sonntagsfahrverbot für Lkw in fast allen Bundesländern. Drei Tage nach der Sturzflut im Himalaya hat Nepal weltweit um Unterstützung gebeten. Gebraucht werden beispielsweise Experten, die Leute aus verschütteten Tunneln retten können. Die Zahl der Toten nach dem Unglück ist inzwischen auf über 600 gestiegen. Mehr als 2400 Menschen werden noch vermisst. Die USA und Venezuela haben einen riesigen Öldeal geschlossen. Die USA bekommen Zugriff auf 65 Milliarden Barrel Erdöl. Dadurch verdoppelt sich laut Präsident Trump die US-Ölreserve. Im Januar hatten die USA den damaligen Präsidenten Maduro entführt. Der erste Bundesligaspieltag der neuen Saison nimmt Fahrt auf. Heute Nachmittag spielt unter anderem Liga-Neuling Elversberg im ersten Bundesligaspiel der Vereinsgeschichte gegen Leverkusen. Aufsteiger Paderborn muss gegen Mainz ran und im Topspiel am Abend treffen der BVB und der HSV aufeinander.
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9: Aktuell ist es bei uns teils bedeckt bis überwiegend klar. In Heilbronn liegen die Temperaturen bei 25 Grad, in Hohenlohe bei 24 Grad und im Ostalbkreis bei 23 Grad. Im weiteren Verlauf bleibt es heute meist bei vielen Wolken. Zwischendurch ist auch mal etwas Auflockerung dabei. Heute Nacht geht es in der gesamten Tonregion auf etwa 16 bis 18 Grad runter. Dazu ist stellenweise leichter Regen dabei. Morgen bleibt der Himmel zunächst oft bewölkt, später sind auch längere, trockene Abschnitte dabei. Und die Höchstwerte liegen dann bei etwa 24 bis 26 Grad.
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19: A81, Stuttgart Richtung Heilbronn, zwischen Pleidelsheim und Mundelsheim. Achtung, da steht ein defektes Fahrzeug. Auch auf der A81 Heilbronn Richtung Stuttgart an der Anschlussstelle Ludwigsburg Nord liegt ein defektes Fahrzeug. Auf der A6 Mannheim Richtung Heilbronn zwischen Bad Rappenau und Heilbronn-Untereisesheim steht ebenfalls ein defektes Fahrzeug. Und im Kreis Ludwigsburg ist die Mühlsteige zwischen dem Abzweig nach Egartenhof und Metterzimmern in beiden Richtungen wegen Reinigungsarbeiten gesperrt. Noch mehr Verkehr ausführlich zum Nachlesen findet ihr auf radioton.de und in unserer App.
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1: Ja, und Sport gibt's heute irgendwie überall zwischen Kraichgau und Ostalb. Radioton präsentiert den Super Sportsamstag. Der FC Heidenheim will gegen Dresden das Pokal aus wieder gut machen. Die Unicorns Schwäbisch Hall ringen beim Football Summer Game ab 16 Uhr gegen Regensburg. Ja, und in Heilbronn gibt's gleich 3 Sporthighlights. Achtung, die Fußballer vom SGV Heilbronn-Freiberg starten um 14 Uhr zum ersten Mal im neuen Frankenstadion. Vorher gibt's noch ein Fanfest. Aufs Eis geht's mit den Heilbronner Falken beim Stadionfest. Und auch ab heute geht die Weltspitze über die Hochsprunglatte vor dem Rathaus beim internationalen Hochsprung-Meeting. Ja, und wer noch kann, nach dem Sport geht's zur Party bei den Zabergäu-Beats in Güglingen im Landkreis Heilbronn mit unter anderem Vanessa Mai.
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17: Zur Stunde haben wir bei uns einen teilweise bewölkten Himmel. In Heilbronn liegen die Temperaturen bei 25 Grad, in Hohenlohe bei 24 Grad und im Ostalbkreis bei 24 Grad. Im weiteren Verlauf ziehen vielerorts mehr Wolken auf. Dazu geht's in Heilbronn heute Nacht auf 16 Grad runter und in Hohenlohe sowie im Ostalbkreis auf 16 Grad.

0: 10 bis 17 Grad. Morgen startet die Tonregion mit vielen Wolken. Im Tagesverlauf bleibt es zunächst bedeckt, bevor sich am Abend stellenweise ein klarerer Himmel zeigt.
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3: A7 Würzburg Richtung Ulm zwischen Rothenburg ob der Tauber und Wörnitz. Achtung, da steht ein defekter PKW. Der Standstreifen ist blockiert. Auf der A3 Würzburg Richtung Frankfurt gibt's im Bereich Dreieck Würzburg West auch ein defektes Fahrzeug. Auf der A8 München Richtung Stuttgart zwischen Merklingen und Mühlhausen stehen 2 Kilometer Stau. Ihr braucht mindestens 5 Minuten länger. Im Kreis Ludwigsburg ist die Mühlsteige zwischen dem Abzweig nach Egartenhof und Metterzimmern wegen Reinigungsarbeiten in beiden Richtungen gesperrt. Noch mehr Verkehr ausführlich zum Nachlesen findet ihr auf radioton.de und in unserer App.

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2: Ich bin Nanju Kuhlmann. Die Bundesregierung will Russland wohl in den kommenden Tagen für den versuchten Drohnenanschlag am Leipziger Flughafen verantwortlich machen. Das schreiben die Welt am Sonntag und Politico. Demnach plant Berlin eigene Strafmaßnahmen. Parallel soll es neue EU-Sanktionen geben. Arbeitsministerin Baas will die Attestpflicht ab dem ersten Krankheitstag nochmal auf den Prüfstand stellen. Den Funke-Zeitungen sagte Baas, das werde zu unnötig langen Krankschreibungen bei leichten Infekten führen. Sie will nun nochmal mit der Union darüber verhandeln. Verteidigungsminister Pistorius und Baden-Württembergs Ministerpräsident Özdemir sind für ein AfD-Verbotsverfahren. Das haben sie in einem Gastbeitrag für die FAZ deutlich gemacht. Da schreiben sie, der Fokus soll auf den eindeutig völkischen AfD-Landesverbänden in Thüringen, Sachsen, Sachsen-Anhalt und Brandenburg liegen. Viele Pflanzen, die im Schatten von Solaranlagen wachsen, kommen damit besser zurecht als gedacht. Laut einer neuen Studie passen etwa Kartoffeln oder Gerste ihren Stoffwechsel so an, dass sie mit weniger Licht auskommen. Das Wissen kann helfen, Äcker doppelt zu nutzen, für Photovoltaik und Anbau. In der Fußball-Bundesliga gibt es heute eine Premiere. Aufsteiger Elversberg bestreitet seine erste Bundesliga-Partie überhaupt. Gegner des kleinsten Erstligaklubs aller Zeiten ist heute Leverkusen. Später spielen dann noch der BVB und der HSV im Topspiel gegeneinander.
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3: Derzeit haben wir bei uns einen teilweise bewölkten Himmel. Dazu liegt die Temperatur in Heilbronn bei 25 Grad, in Hohenlohe bei 24 Grad und im Ostalbkreis bei 24 Grad. Im weiteren Verlauf zeigt sich der Himmel erstmal oft bedeckt. Erst zum Abend hin wird es bei uns etwas aufgelockerter. Heute Nacht geht die Temperatur auf etwa 17 bis 21 Grad zurück. Dazu bleibt es teils bedeckt und in Hohenlohe gibt es in der Nacht auch leichten Regen. Morgen startet die gesamte Tonregion wieder mit vielen Wolken. Im Tagesverlauf liegen die Höchstwerte dann bei 23 bis 26 Grad.
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4: A6 Heilbronn Richtung Mannheim. Zwischen Sinsheim und Wiesloch-Rauenberg steht auf dem mittleren Fahrstreifen eine ungesicherte Unfallstelle. Passt dort besonders auf. Auf der A8 München Richtung Stuttgart zwischen Merklingen und Mühlhausen stockt es auf 5 Kilometern. Ihr braucht mindestens 9 Minuten länger. Auf der B19 zwischen Giebelstadt und Euerhausen ist dichter Verkehr, plant mindestens 9 Minuten mehr ein. Im Kreis Ludwigsburg ist die Mühlsteige zwischen dem Abzweig nach Egartenhof und Metterzimmern wegen Reinigungsarbeiten in beiden Richtungen gesperrt. 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
1: Ja, und Sport gibt's heute irgendwie überall zwischen Kraichgau und Ostalb. Radioton präsentiert den Super Sportsamstag. Der FC Heidenheim will gegen Dresden das Pokal aus wieder gut machen. Die Unicorns Schwäbisch Hall ringen beim Football Summer Game ab 16 Uhr gegen Regensburg. Ja, und in Heilbronn gibt's gleich 3 Sporthighlights. Achtung, die Fußballer vom SGV Heilbronn-Freiberg starten um 14 Uhr zum ersten Mal im neuen Frankenstadion. Vorher gibt es noch ein Fanfest. Aufs Eis geht's mit den Heilbronner Falken beim Stadionfest. Und auch ab heute geht die Weltspitze über die Hochsprunglatte vor dem Rathaus beim internationalen Hochsprungmeeting. Ja, und wer noch kann, nach dem Sport geht's zur Party bei den Zabergäu-Beats im Gügling im Landkreis Heilbronn mit unter anderem Vanessa Mai.
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3: Hallo liebe Leute, was geht ab? 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
1: Und Olli P. Also super Sportsamstag und super Sause, egal was, alles gibt's mit Radioton. Viel Spaß euch.
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6: Aktuell haben wir bei uns einen bedeckten Himmel. Dazu liegt die Temperatur in Heilbronn bei 25 Grad, in Hohenlohe bei 25 Grad und im Ostalbkreis bei 24 Grad. Im weiteren Verlauf bleibt es meist bedeckt. Zwischendurch ist im Ostalbkreis auch mal ein teilweiser Wolkenmix dabei. Zum Abend hin gehen die Werte auf etwa 23 Grad zurück. In der Nacht sinken sie auf rund 17 bis 20 Grad. Heute Nacht gibt's in Hohenlohe zeitweise leichten Regen. Sonst bleibt es meist bedeckt bis teilweise bewölkt. Morgen zeigt sich bei uns zeitweise mehr Auflockerung. Dazu liegen die Höchstwerte zwischen 24 und 26 Grad.
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8: A6 Heilbronn Richtung Mannheim. Vorsicht zwischen Sinsheim und Wiesloch-Rauenberg. Da steht eine ungesicherte Unfallstelle auf dem mittleren Fahrstreifen. Auf der A6 Heilbronn Richtung Mannheim zwischen Bad Rappenau und Sinsheim-Steinsfurt kommt noch ein defektes Fahrzeug dazu. Auch auf der A3 Nürnberg Richtung Frankfurt zwischen Würzburg-Randersacker und Würzburg-Heidingsfeld steht ein defektes Fahrzeug. Und auf der A8 München Richtung Stuttgart zwischen Merklingen und Mühlhausen habt ihr 4 Kilometer stockenden Verkehr, plant etwa 6 Minuten mehr ein. Noch mehr Verkehr ausführlich zum Nachlesen findet ihr auf radioton.de und in unserer App.

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12: Ich bin Nanju Kuhlmann. Russland steckt hinter dem Drohnenanschlag auf den Leipziger Flughafen. Da ist sich die Bundesregierung inzwischen wohl sicher. Die Welt am Sonntag und Politico berichten, sollen deshalb in den nächsten Tagen Strafmaßnahmen gegen Moskau verhängt werden. Auch die EU plant wohl neue Sanktionen. Arbeitsministerin Baas hält die geplante Krankschreibung ab dem ersten Tag für falsch. Sie will nochmal mit der Union sprechen, sagte die SPD-Frau den Funke-Zeitungen. Ihre Sorge, Arbeitnehmer könnten auch bei kleinen Infekten länger krankgeschrieben werden als nötig. Das wiederum kostet die Unternehmen viel Geld. Auf den Autobahnen ist an diesem Wochenende Geduld gefragt. Die nächste Urlauber-Rückreisewelle rollt und der ADAC warnt vor Staus auf so gut wie allen Autobahnen von Norden und Süden kommt. Ein Grund, im Bundesland mit den meisten Einwohnern in NRW gehen die Sommerferien zu Ende. Soll Island wieder mit der EU über einen Beitritt verhandeln? Über genau diese Frage können die Menschen in Island heute abstimmen. Hintergrund sind die Grönland-Übernahmedrohungen von US-Präsident Trump. Die haben einen EU-Beitritt für die isländische Regierung attraktiver gemacht. In Norwegen gibt es lange Schlangen vor den Rathäusern. Viele wollen sich nach dem Tod von König Harald V. in die ausgelegten Kondolenzbücher eintragen. Er war gestern im Alter von 89 Jahren gestorben. Neuer norwegischer König ist jetzt sein Sohn Håkon. Der erste FC Heidenheim hat in der zweiten Liga ordentlich Comeback-Qualitäten gezeigt. Die Heidenheimer gehen gegen Dynamo Dresden zweimal in Rückstand, kommen zurück und drehen die Partie am Ende noch. Endstand gegen Dresden 5:3.
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13: Aktuell haben wir bei uns einen bedeckten Himmel. In Heilbronn sind es 26 Grad, in Hohenlohe 25 Grad und im Ostalbkreis 24 Grad. In den nächsten Stunden bleibt der Himmel meist bedeckt. Zum Abend hin gehen die Werte auf etwa 22 bis 24 Grad zurück. Heute Nacht sinken sie auf rund 16 bis 21 Grad. Dazu gibt's stellenweise leichten Regen. Morgen bleibt es zunächst teils bewölkt und im Tagesverlauf meist bedeckt. Mit Höchstwerten zwischen 24 und 25 Grad.
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10: Achtung, auf der A6 Heilbronn Richtung Mannheim zwischen Bad Rappenau und Sinsheim-Steinsfurt, da steht ein defektes Fahrzeug. Achtung, auch auf der A6 Heilbronn Richtung Mannheim zwischen Sinsheim und Wiesloch-Rauenberg, dort gibt's eine ungesicherte Unfallstelle auf dem mittleren Fahrstreifen. Auf der B466 Heidenheim an der Brenz Richtung Mühlhausen im Täle zwischen Heidenheim/B19 und Sontheimer Wirtshäusle ist dichter Verkehr. Ihr braucht mindestens 6 Minuten länger. Auf der A3 Würzburg Richtung Frankfurt zwischen Wertheim-Lenkfurt und Marktheidenfeld steht ein defekter PKW auf dem Standstreifen. Die Störung wird gerade beseitigt. Noch mehr Verkehr, ausführlich zum Nachlesen, findet ihr auf radioton.de und in unserer App.
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4: Derzeit haben wir bei uns einen bedeckten Himmel. Dazu liegen die Temperaturen in Heilbronn bei 26 Grad, in Hohenlohe bei 25 Grad und im Ostalbkreis bei 24 Grad. Im Laufe des Nachmittags bleibt es überwiegend bedeckt. Zwischendurch zeigt sich in einzelnen Stunden auch mal teilweise bewölkter Himmel. Zum Abend hin gehen die Werte auf etwa 23 bis 22 Grad zurück. Heute Nacht gibt es in Heilbronn leichten Regen, während es in Hohenlohe und im Ostalbkreis meist bedeckt bleibt. Morgen startet die Tonregion erneut mit vielen Wolken. Dazu steigen die Temperaturen im Tagesverlauf auf 24 bis 25 Grad.
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7: Vorsicht auf der A6 Mannheim Richtung Heilbronn zwischen Wiesloch-Rauenberg und Sinsheim. Dort steht ein defektes Fahrzeug, dazu kommt Rauch. Auch auf der A6 Nürnberg Richtung Heilbronn zwischen Aurach und Feuchtwangen Nord liegen Gegenstände auf der Fahrbahn. Auf der A3 Würzburg Richtung Frankfurt zwischen Wertheim-Lengfurt und Marktheidenfeld steht ein defekter PKW auf dem Standstreifen. Der Standstreifen ist blockiert, die Störung wird gerade beseitigt. Und im Ostalbkreis auf der K2237 zwischen dem Abzweig nach Affalterried und Viehweide läuft in beiden Richtungen ein Schaf über die Fahrbahn. Noch mehr Verkehr ausführlich zum Nachlesen findet ihr auf radioton.de und in unserer App.

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8: Ich bin Nanju Kuhlmann. Die Bundesregierung macht Russland offenbar für den versuchten Drohnenanschlag am Flughafen Leipzig verantwortlich. Welt am Sonntag und das Portal Politico berichten, Berlin wolle Moskau in den nächsten Tagen offiziell beschuldigen. Derzeit werden demnach Strafmaßnahmen gegen Russland vorbereitet. Die Attestpflicht ab dem ersten Krankheitstag könnte doch noch kippen. Arbeitsministerin Baas fordert die Union zu neuen Gesprächen auf. Den Funke-Zeitungen sagte sie, die Regelung sei auch wegen geplanter Ausnahmen für tarifgebundene Unternehmen fragwürdig. 3 Tage nach der Sturzflut im Himalaya hat Nepal weltweit um Unterstützung gebeten. Gebraucht werden beispielsweise Experten, die Leute aus verschütteten Tunneln retten können. Die Zahl der Toten nach dem Unglück ist inzwischen auf über 600 gestiegen. Mehr als 2400 Menschen werden noch vermisst. Die USA und Venezuela haben einen riesigen Öldeal geschlossen. Die USA bekommen Zugriff auf 65 Milliarden Barrel Erdöl. Dadurch verdoppelt sich laut Präsident Trump die US-Ölreserve. Im Januar hatten die USA den damaligen Präsidenten Maduro entführt. Der erste FC Heidenheim hat in der zweiten Liga ordentlich Comeback-Qualitäten gezeigt. Die Heidenheimer gehen gegen Dynamo Dresden 2x in Rückstand, kommen zurück und drehen die Partie am Ende noch. Endstand gegen Dresden 5:3.
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9: Aktuell haben wir bei uns einen bedeckten Himmel. In Heilbronn liegen die Temperaturen bei 26 Grad, in Hohenlohe bei 25 Grad und im Ostalbkreis bei 24 Grad. In den nächsten Stunden bleibt es meist bedeckt, später am Abend lockert es in Teilen etwas auf. Heute Nacht sinken die Werte auf etwa 21 bis 17 Grad, dazu bleibt es stellenweise bedeckt und örtlich gibt es leichten Regen. Morgen zeigt sich der Himmel zeitweise aufgelockert bis bedeckt, bei Höchstwerten von 24 bis 25 Grad.
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10: Achtung, auf der A81 Heilbronn Richtung Würzburg im Bereich Kreuz Weinsberg steht ein defektes Fahrzeug. Auch auf der A6 Nürnberg Richtung Heilbronn im Bereich Anschlussstelle Schwäbisch Hall gibt es Gefahr durch ein defektes Fahrzeug. Auf der A3 Würzburg Richtung Frankfurt zwischen Wertheim-Lenkfurt und Marktheidenfeld blockiert ein defekter PKW den Standstreifen. Die Kräfte zur Störungsbeseitigung sind unterwegs. Auf der B19 zwischen Giebelstadt und Euerhausen kommt ihr nur dicht durch. Ihr braucht mindestens 7 Minuten länger. Noch mehr Verkehr ausführlich zum Nachlesen findet ihr auf radioton.de und in unserer App.
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10: Aktuell gibt es bei uns viel Wolken. Dazu liegen die Temperaturen bei 25 Grad in Heilbronn, in Hohenlohe bei 25 Grad und im Ostalbkreis bei 24 Grad. Zum Abend hin bleibt es erst noch meist bedeckt, später ziehen die Werte auf etwa 21 bis 24 Grad zurück. Heute Nacht gibt es in Heilbronn zeitweise leichten Regen, sonst bleibt es überwiegend bedeckt und die Temperaturen gehen auf rund 19 bis 20 Grad zurück. Morgen startet der Tag vielerorts mit Wolken, im Verlauf liegen die Höchstwerte dann bei 24 bis 25 Grad.
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12: Achtung, auf der A81 Heilbronn Richtung Würzburg im Bereich Kreuz Weinsberg steht ein defektes Fahrzeug. Auch auf der A6 Nürnberg Richtung Heilbronn im Bereich Anschlussstelle Schwäbisch Hall gibt es Gefahr durch ein defektes Fahrzeug. Auf der A3 Würzburg Richtung Frankfurt zwischen Wertheim-Lenkfurt und Marktheidenfeld blockiert ein defekter PKW den Standstreifen. Die Kräfte zur Störungsbeseitigung sind unterwegs. Auf der B19 zwischen Giebelstadt und Euerhausen kommt ihr nur dicht durch. Ihr braucht mindestens 7 Minuten länger. Noch mehr Verkehr ausführlich zum Nachlesen findet ihr auf radioton.de und in unserer App.

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9: Ich bin Nanju Kuhlmann. Die Bundesregierung will Russland wohl in den kommenden Tagen für den versuchten Drohnenanschlag am Leipziger Flughafen verantwortlich machen. Das schreiben die Welt am Sonntag und Politico. Demnach plant Berlin eigene Strafmaßnahmen. Parallel soll es neue EU-Sanktionen geben. Arbeitsministerin Baas will die Attestpflicht ab dem ersten Krankheitstag nochmal auf den Prüfstand stellen. Den Funke-Zeitungen sagte Baas, das werde zu unnötig langen Krankschreibungen bei leichten Infekten führen. Sie will nun nochmal mit der Union darüber verhandeln. Verteidigungsminister Pistorius und Baden-Württembergs Ministerpräsident Özdemir sind für ein AfD-Verbotsverfahren. Das haben sie in einem Gastbeitrag für die FAZ deutlich gemacht. Da schreiben sie, der Fokus soll auf den eindeutig völkischen AfD-Landesverbänden in Thüringen, Sachsen, Sachsen-Anhalt und Brandenburg liegen. Viele Pflanzen, die im Schatten von Solaranlagen wachsen, kommen damit besser zurecht als gedacht. Laut einer neuen Studie passen etwa Kartoffeln oder Gerste ihren Stoffwechsel so an, dass sie mit weniger Licht auskommen. Das Wissen kann helfen, Äcker doppelt zu nutzen, für Photovoltaik und Anbau. In Norwegen gibt es lange Schlangen vor den Rathäusern. Viele wollen sich nach dem Tod von König Harald V. in die ausgelegten Kondolenzbücher eintragen. Er war gestern im Alter von 89 Jahren gestorben. Neuer norwegischer König ist jetzt sein Sohn Håkon. Der erste FC Heidenheim hat in der zweiten Liga ordentlich Comeback-Qualitäten gezeigt. Die Heidenheimer gehen gegen Dynamo Dresden zweimal in Rückstand, kommen zurück und drehen die Partie am Ende noch. Endstand gegen Dresden 5:3. Und die Ergebnisse der Samstagskonferenz in der Bundesliga. Köln-Hoffenheim 3:2, Mainz-Paderborn 0:0, Leipzig-Gladbach 3:0, Elversberg-Leverkusen 3:2 und Union-Berlin-Eintracht-Frankfurt 3:3.
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10: Aktuell ist es bei uns teils bedeckt, teils zeigt sich ein paar Wolkenlücken. Und trocken bleibt es zunächst noch. In Heilbronn liegen die Temperaturen bei 24 Grad, in Hohenlohe bei 24 Grad und im Ostalbkreis bei 24 Grad. Zum Abend hin gehen die Werte auf 23 bis 21 Grad zurück. In der Nacht gibt es dann vor allem Wolken und im Verlauf auch mal leichten Regen. Morgen startet die Tonregion mit vielen Wolken, bevor sich der Himmel im Tagesverlauf wieder etwas auflockert. Bei Höchstwerten um 24 bis 25 Grad.
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11: A81 Heilbronn Richtung Würzburg. Zwischen dem Kreuz Weinsberg und Neuenstadt am Kocher steht eine ungesicherte Unfallstelle auf dem Standstreifen. Passt da bitte besonders auf. Auf der A6 Mannheim Richtung Heilbronn gibt's zwischen Bad Rappenau und Heilbronn unter Eisesheim ein defektes Fahrzeug. Auch auf der A3 Würzburg Richtung Frankfurt steht zwischen Helmstadt und Wertheim-Lenkfurt ein defektes Fahrzeug. Und nochmal die A3 Würzburg Richtung Frankfurt zwischen Wertheim-Lenkfurt und Marktheidenfeld blockiert ein defekter PKW den Standstreifen. Noch mehr Verkehr ausführlich zum Nachlesen findet ihr auf radioton.de und in unserer App.
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6: Aktuell haben wir bei uns einen bedeckten Himmel. Dazu liegen die Temperaturen gerade bei 24 Grad in Heilbronn, in Hohenlohe bei 24 Grad und im Ostalbkreis ebenfalls bei 24 Grad. In den nächsten Stunden bleibt es überwiegend bedeckt, nur örtlich mischt sich später noch leichter Regen darunter. Heute Nacht gehen die Werte auf etwa 21 Grad zurück, im Ostalbkreis zeitweise auch etwas darunter. Morgen startet der Tag mit vielen Wolken und einzelnen aufgelockerten Phasen, bevor die Temperaturen im Tagesverlauf wieder auf 24 bis 25 Grad steigen.
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8: A7 Ulm Richtung Würzburg zwischen Ahlen-Oberkochen und Ahlen-Westhausen. Achtung, auf dem rechten Fahrstreifen liegt ein Reifen. Auf der A6 Heilbronn Richtung Mannheim zwischen Bad Rappenau und Sinsheim-Steinsfurt steht ein defektes Fahrzeug. Auf der A3 Frankfurt Richtung Würzburg im Bereich Würzburg-Kist ebenfalls ein defektes Fahrzeug. In Heidenheim an der Brenz auf der B19 zwischen Heidenheim Zentrum B466 und Heidenheim Seewiesen dichter Verkehr, stockender Verkehr. Noch mehr Verkehr ausführlich zum Nachlesen findet ihr

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4: Ich bin Nanju Kuhlmann. Russland steckt hinter dem Drohnenanschlag auf den Leipziger Flughafen. Da ist sich die Bundesregierung inzwischen wohl sicher. Die Welt am Sonntag und Politico berichten, sollen deshalb in den nächsten Tagen Strafmaßnahmen gegen Moskau verhängt werden. Auch die EU plant wohl neue Sanktionen. Arbeitsministerin Baas hält die geplante Krankschreibung ab dem ersten Tag für falsch. Sie will nochmal mit der Union sprechen, sagte die SPD-Frau den Funke-Zeitungen. Ihre Sorge, Arbeitnehmer könnten auch bei kleinen Infekten länger krankgeschrieben werden als nötig. Das wiederum kostet die Unternehmen viel Geld. Auf den Autobahnen ist an diesem Wochenende Geduld gefragt. Die nächste Urlauber-Rückreisewelle rollt und der ADAC warnt vor Staus auf so gut wie allen Autobahnen von Norden und Süden kommt. Ein Grund, im Bundesland mit den meisten Einwohnern in NRW gehen die Sommerferien zu Ende. Der erste FC Heidenheim hat in der zweiten Liga ordentlich Comeback-Qualitäten gezeigt. Die Heidenheimer gehen gegen Dynamo Dresden zweimal in Rückstand, kommen zurück und drehen die Partie am Ende noch. Endstand gegen Dresden 5:3. Die SV Elversberg feiert einen Traumstart in ihre erste Bundesliga-Saison. Der Club aus dem Saarland gewinnt sein Auftaktmatch gegen Leverkusen mit 3:2. Die weiteren Ergebnisse: Köln-Hoffenheim 3:2, Mainz-Paderborn 0:0, Leipzig-Gladbach 3:0 und Union Berlin-Eintracht Frankfurt 3:3.
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5: Zur Stunde haben wir bei uns einen überwiegend bedeckten Himmel und in Teilen auch nur teilweise bewölkte Abschnitte. In Heilbronn liegen die Temperaturen bei 25 Grad, in Hohenlohe bei 23 Grad und im Ostalbkreis ebenfalls bei 23 Grad. In den nächsten Stunden bleibt es meist bedeckt, zum Teil auch noch teilweise bewölkt und in der Nacht gehen die Werte auf etwa 17 bis 20 Grad zurück. Morgen geht's mit vielen Wolken weiter. Zwischendurch zeigt sich auch mal teilweise bewölkter Himmel. Dazu steigen die Temperaturen im Tagesverlauf wieder auf etwa 24 bis 25 Grad.
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6: A8 Stuttgart Richtung München. In Höhe Eichelberg brennt ein Fahrzeug, dazu zieht Rauch über die Fahrbahn. Die Richtungsfahrbahn ist gesperrt. Außerdem auf der A6 Heilbronn Richtung Mannheim zwischen Bad Rappenau und Sinsheim-Steinsfurt ein defektes Fahrzeug. Auch auf der A81 Heilbronn Richtung Würzburg im Bereich Kreuz-Weinsberg steht ein defektes Fahrzeug. Und auf der A3 Frankfurt Richtung Würzburg im Bereich Anschlussstelle Würzburg-Kist ebenfalls ein defektes Fahrzeug. 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
3: Zur Stunde haben wir bei uns einen bedeckten Himmel und Temperaturen knapp unter 25 Grad. In Heilbronn liegen die Werte bei 24 Grad, in Hohenlohe bei 23 Grad und im Ostalbkreis bei 23 Grad. In den nächsten Stunden bleibt es meist bedeckt. Zum Abend hin gehen die Werte noch etwas zurück. Heute Nacht gibt es dann örtlich auch leichten Regen. Für morgen zeigen die Daten weiter viele Wolken. Dazu liegen die Höchstwerte in Heilbronn bei 25 Grad, in Hohenlohe bei 24 Grad und im Ostalbkreis bei 23 Grad.
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4: Auf der A81 Heilbronn Richtung Würzburg gibt es im Bereich Kreuz-Weinsberg ein defektes Fahrzeug. Fahrt da bitte besonders aufmerksam. Dann zur A8 München Richtung Stuttgart. Zwischen der Anschlussstelle Mühlhausen und der Anschlussstelle Eichelberg stehen 4 Kilometer Stau. Ihr braucht mindestens 18 Minuten länger. Und auf der A8 Stuttgart Richtung München steht in Höhe Eichelberg ein brennender LKW auf dem Standstreifen. Der linke Fahrstreifen ist wieder frei, trotzdem laufen dort noch Löscharbeiten. 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
3: Ich bin Nanju Kuhlmann. Die Bundesregierung macht Russland offenbar für den versuchten Drohnenanschlag am Flughafen Leipzig verantwortlich. Welt am Sonntag und das Portal Politico berichten, Berlin wolle Moskau in den nächsten Tagen offiziell beschuldigen. Derzeit werden demnach Strafmaßnahmen gegen Russland vorbereitet. Die Attestpflicht ab dem ersten Krankheitstag könnte doch noch kippen. Arbeitsministerin Baas fordert die Union zu neuen Gesprächen auf. Den Funke-Zeitungen sagte sie, die Regelung sei auch wegen geplanter Ausnahmen für tarifgebundene Unternehmen fragwürdig. Viele Pflanzen, die im Schatten von Solaranlagen wachsen, kommen damit besser zurecht als gedacht. Laut einer neuen Studie passen etwa Kartoffeln oder Gerste ihren Stoffwechsel so an, dass sie mit weniger Licht auskommen. Das Wissen kann helfen, Äcker doppelt zu nutzen, für Photovoltaik und Anbau. Der erste FC Heidenheim hat in der zweiten Liga ordentlich Comeback-Qualitäten gezeigt. Die Heidenheimer gehen gegen Dynamo Dresden zweimal in Rückstand, kommen zurück und drehen die Partie am Ende noch. Endstand gegen Dresden 5:3. Die SV Elversberg feiert einen Traumstart in ihre erste Bundesliga-Saison. Der Club aus dem Saarland gewinnt sein Auftaktmatch gegen Leverkusen mit 3:2. Die weiteren Ergebnisse: Köln-Hoffenheim 3:2, Mainz-Paderborn 0:0, Leipzig-Gladbach 3:0 und Union Berlin-Eintracht Frankfurt 3:3.
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4: Aktuell haben wir bei uns einen bedeckten Himmel. In Heilbronn liegen die Temperaturen bei 24 Grad, in Hohenlohe bei 22 Grad und im Ostalbkreis bei 23 Grad. In den nächsten Stunden bleibt es meist bedeckt, nur zwischendurch zeigt sich auch mal teilweise bewölkter Himmel. Heute Nacht geht's auf 16 bis 18 Grad herunter, dazu gibt's vor allem in der ersten Nachthälfte noch leichten Regen. Morgen bleibt es überwiegend bedeckt, am Nachmittag lockert es stellenweise auf und die Höchstwerte liegen bei 23 bis 25 Grad.
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5: Achtung, auf der A3 Würzburg Richtung Frankfurt und auch zurück Richtung Würzburg zwischen dem Dreieck Würzburg-West und Helmstadt. Da sind Wildschweine auf der Fahrbahn. Und auf der A8 Stuttgart Richtung München brennt in Höhe Eichelberg ein LKW auf dem Standstreifen. Dort laufen Löscharbeiten. Noch mehr Verkehr ausführlich zum Nachlesen findet ihr auf radioton.de und in unserer App.
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3: Aktuell ist es bei uns teils bewölkt bis bedeckt. Dazu liegen die Werte um die 22 Grad. In Heilbronn gibt es 23 Grad, in Hohenlohe 22 Grad und im Ostalbkreis ebenfalls 22 Grad. In den nächsten Stunden geht es mit vielen Wolken weiter. Zwischendurch gibt es in der Nacht auch leichten Regen. Heute Nacht sinken die Temperaturen auf etwa 20 bis 17 Grad. Morgen bleibt es zunächst stark bewölkt, später lockert der Himmel etwas auf und die Höchstwerte liegen bei 23 bis 25 Grad.
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4: Auf der A8 Stuttgart Richtung München brennt in Höhe Eichelberg ein LKW auf dem Standstreifen. Dort laufen Löscharbeiten. Und zwischen Eichelberg und Mühlhausen steht ein defektes Fahrzeug auf der Strecke. 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
4: Ich bin Nanju Kuhlmann. Die Bundesregierung will Russland wohl in den kommenden Tagen für den versuchten Drohnenanschlag am Leipziger Flughafen verantwortlich machen. Das schreiben die Welt am Sonntag und Politico. Demnach plant Berlin eigene Strafmaßnahmen. Parallel soll es neue EU-Sanktionen geben. Arbeitsministerin Baas will die Attestpflicht ab dem ersten Krankheitstag nochmal auf den Prüfstand stellen. Den Funke-Zeitungen sagte Baas, das werde zu unnötig langen Krankschreibungen bei leichten Infekten führen. Sie will nun nochmal mit der Union darüber verhandeln. Verteidigungsminister Pistorius und Baden-Württembergs Ministerpräsident Özdemir sind für ein AfD-Verbotsverfahren. Das haben sie in einem Gastbeitrag für die FAZ deutlich gemacht. Da schreiben sie, der Fokus soll auf den eindeutig völkischen AfD-Landesverbänden in Thüringen, Sachsen, Sachsen-Anhalt und Brandenburg liegen. Die SV Elversberg feiert einen Traumstart in ihre erste Bundesliga-Saison. Der Klub aus dem Saarland gewinnt sein Auftaktmatch gegen Leverkusen mit 3:2. Im Abendspiel konnte sich der BVB mit 2:0 gegen den HSV durchsetzen. Die weiteren Ergebnisse: Köln-Hoffenheim 3:2, Mainz-Paderborn 0:0, Leipzig-Gladbach 3:0 und Union Berlin-Eintracht Frankfurt 3:3.
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5: Aktuell haben wir bei uns einen teils bewölkten Himmel mit 22 Grad in Heilbronn, 21 Grad in Hohenlohe und 21 Grad im Ostalbkreis. Dazu bleibt es in den nächsten Stunden meist bedeckt. Nur im Ostalbkreis ist zwischendurch auch noch einmal etwas Auflockerung dabei. Heute Nacht geht's in Heilbronn auf 16 Grad, in Hohenlohe auf 16 Grad und im Ostalbkreis auf 15 Grad zurück. In Heilbronn kommt dabei ab Mitternacht auch leichter Regen dazu. Am Sonntag startet die gesamte Tonregion mit vielen Wolken und einzelnen leichten Schauern. Im Tagesverlauf steigen die Werte dann auf 23 bis 25 Grad.
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6: Auf der A8 Stuttgart Richtung München laufen in Höhe Eichelberg Bergungsarbeiten. Rechts und in der Mitte ist gesperrt. Und zwischen Eichelberg und Mühlhausen steht ein defektes Fahrzeug auf der Strecke. 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
2: Aktuell gibt's über der gesamten Thonregion einen bedeckten Himmel. In Heilbronn liegen die Temperaturen bei 22 Grad, in Hohenlohe bei 21 Grad und im Ostalbkreis bei 20 Grad. In den nächsten Stunden bleibt es meist bedeckt. Nur in der Nacht gibt's vorübergehend auch leichten Regen. Die Werte gehen dabei auf rund 20 Grad zurück und sinken bis morgen früh auf etwa 18 bis 19 Grad. Morgen bleibt es tagsüber meist bedeckt, mit Höchstwerten von gut 23 bis rund 25 Grad.
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3: Auf der A8 München Richtung Stuttgart steht zwischen Ulm-West und Märklingen ein defektes Fahrzeug.

Fahrzeug. Vorsicht bitte auch auf der A8 Stuttgart Richtung München zwischen Eichelberg und Mühlhausen. Dort steht ebenfalls ein defektes Fahrzeug. Bei Eichelberg laufen auf der A8 Stuttgart Richtung München Bergungsarbeiten auf dem rechten und dem mittleren Fahrstreifen. Noch mehr Verkehr ausführlich zum Nachlesen findet ihr auf radioton.de und in unserer App.

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4: Ich bin Cornelius Dreger. Die Bundesregierung will Russland wohl in den kommenden Tagen für den versuchten Drohnenanschlag am Leipziger Flughafen verantwortlich machen. Das schreiben Welt am Sonntag und Politico. Demnach plant Berlin eigene Strafmaßnahmen. Parallel soll es neue EU-Sanktionen geben. Die Attestpflicht ab dem ersten Krankheitstag könnte doch noch kippen. Arbeitsministerin Baas fordert die Union zu neuen Gesprächen auf. Den Funke-Zeitungen sagte sie, die Regelung sei auch wegen geplanter Ausnahmen für tarifgebundene Unternehmen fragwürdig. Norwegens neuer König Haakon hat seine erste Rede als Staatsoberhaupt gehalten. Dabei würdigte er seinen verstorbenen Vater Harald. Haakon dankte zugleich für die große Anteilnahme nach dessen Tod. Mit Blick auf seine eigene Amtszeit sprach er von einer großen Aufgabe. Der erste FC Heidenheim hat in der zweiten Liga ordentlich Comeback-Qualitäten gezeigt. Die Heidenheimer gehen gegen Dynamo Dresden zweimal in Rückstand, kommen zurück und drehen die Partie am Ende noch. Endstand gegen Dresden 5:3. Und die Ergebnisse der Samstagsspiele des ersten Spieltags der Fußball-Bundesliga. Dortmund HSV 2:0, Köln-Hoffenheim 3:2, Mainz-Paderborn 0:0, Leipzig-Gladbach 3:0, Elversberg-Leverkusen 3:2 und Union Berlin-Eintracht Frankfurt 3:3.
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5: Zur Stunde haben wir bei uns einen teils bewölkten Himmel. Dazu liegen die Temperaturen noch bei 22 Grad in Heilbronn, 21 Grad in Hohenlohe und 20 Grad im Ostalbkreis. In den nächsten Stunden bleibt es in der gesamten Tonregion meist bei wechselnder Bewölkung. Vereinzelt gibt es auch noch einen kurzen Regenschauer. Heute Nacht geht es auf etwa 20 bis 18 Grad zurück. Morgen startet der Tag zunächst mit vielen Wolken. Im Verlauf steigen die Werte wieder auf 24 bis 26 Grad.
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6: Achtung auf der A8 Stuttgart Richtung München. In Höhe Rastplatz vor dem Eichelberg steht ein liegengebliebenes Fahrzeug auf dem linken Fahrstreifen. Zwischen Eichelberg und Mühlhausen gibt es außerdem ein defektes Fahrzeug. Dazu kommen auf der A8 Stuttgart Richtung München in Höhe Eichelberg Bergungsarbeiten auf dem rechten und mittleren Fahrstreifen. Und auf der A8 München Richtung Stuttgart zwischen Ulm-West und Märklingen steht ein defektes Fahrzeug. Noch mehr Verkehr, ausführlich zum Nachlesen, findet ihr auf radioton.de und in unserer App.
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2: Zur Stunde haben wir bei uns einen bedeckten bis teils bewölkten Himmel. In Heilbronn liegen die Temperaturen bei 22 Grad, in Hohenlohe bei 21 Grad und im Ostalbkreis bei 20 Grad. In der Nacht geht's in der gesamten Thurnregion auf etwa 18 bis 20 Grad runter. Dazu bleibt es meist bedeckt, örtlich sind leichte Schauer dabei. Im Verlauf des morgigen Tages steigen die Werte wieder an und erreichen am Nachmittag rund 24 bis 26 Grad. Morgen Abend lockert der Himmel in Teilen auf.

0: bevor später in der Nacht im Norden von Heilbronn noch ein leichter bis mäßiger Gewitterhinweis auftaucht.
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2: Auf der A8 München Richtung Stuttgart zwischen Ulm-West und Märklingen steht ein defektes Fahrzeug. Auf der A6 Heilbronn Richtung Mannheim zwischen Bad Rappenau und Sinsheim-Steinsfurt gibt's Tedder ein defektes Fahrzeug. Und auf der A8 Stuttgart Richtung München laufen in Höhe Eichelberg Bergungsarbeiten auf dem rechten und dem mittleren Fahrstreifen. Noch mehr Verkehr ausführlich zum Nachlesen findet ihr auf radioton.de und in unserer App.

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3: Ich bin Cornelius Dreger. Russland steckt hinter dem Drohnenanschlag auf den Leipziger Flughafen. Da ist sich die Bundesregierung inzwischen wohl sicher. Wie Welt am Sonntag und Politico berichten, sollen deshalb in den nächsten Tagen Strafmaßnahmen gegen Moskau verhängt werden. Auch die EU plant wohl neue Sanktionen. Viele Pflanzen, die im Schatten von Solaranlagen wachsen, kommen damit besser zurecht als gedacht. Laut einer neuen Studie passen etwa Kartoffeln oder Gerste ihren Stoffwechsel so an, dass sie mit weniger Licht auskommen. Das Wissen kann helfen, Äcker doppelt zu nutzen für Photovoltaik und Anbau. Die USA und Venezuela haben einen riesigen Öldeal geschlossen. Die USA bekommen Zugriff auf 65 Milliarden Barrel Erdöl. Dadurch verdoppelt sich laut US-Präsident Trump die US-Ölreserve. Im Januar hatten die USA den damaligen Präsidenten Maduro entführt. Der erste FC Heidenheim hat in der zweiten Liga ordentlich Comeback-Qualitäten gezeigt. Die Heidenheimer gehen gegen Dynamo Dresden zweimal in Rückstand, kommen zurück und drehen die Partie am Ende noch. Endstand gegen Dresden 5:3. Borussia Dortmund ist mit einem Sieg in die neue Bundesliga-Saison gestartet. 2:0 gewinnt der BVB gegen den HSV. Auch Bundesliga-Neuling Elversberg gewinnt sein Auftaktmatch gegen Leverkusen mit 3:2. Die weiteren Ergebnisse: Köln-Hoffenheim 3:2, Mainz-Paderborn 0:0, Leipzig-Gladbach 3:0 und Union Berlin-Eintracht Frankfurt 3:3.
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4: Derzeit haben wir bei uns einen überwiegend bedeckten Himmel. Dazu liegen die Temperaturen in Heilbronn bei 22 Grad, in Hohenlohe bei 21 Grad und in Ostalbkreis bei knapp 20 Grad. In den nächsten Stunden bleibt das meist bedeckt. Im Ostalbkreis gibt es in der Nacht zwischendurch noch einen leichten Regenschauer. Heute Nacht geht es auf etwa 17 bis 20 Grad runter. Am Morgen zieht es dann weiter mit vielen Wolken und nur kurzen Auflockerungen durch. Dazu liegen die Höchstwerte morgen bei rund 24 bis 26 Grad.
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5: Vorsicht auf der A8 München Richtung Stuttgart zwischen Ulm West und Märklingen. Dort steht ein defektes Fahrzeug auf der Strecke. Außerdem auf der A6 Heilbronn Richtung Mannheim zwischen Bad Rappenau und Sinsheim-Steinsfurt. Auch da gibt's ein defektes Fahrzeug. Noch mehr Verkehr ausführlich zum Nachlesen findet ihr auf radioton.de und in unserer App.
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2: Aktuell gibt's bei uns leichten Regen mit einzelnen Schauern und überwiegend bedecktem Himmel. In Heilbronn liegen die Temperaturen bei 21 Grad, in Hohenlohe bei 20 Grad und im Ostalbkreis bei 19 Grad. Heute Nacht bleibt es meist bedeckt bis teilweise bewölkt. Dazu gehen die Werte in der gesamten Tonregion auf etwa 18 bis 20 Grad zurück. Zum Morgen hin liegen die Temperaturen dann bei rund 18 Grad in Heilbronn, etwa 17 Grad in Hohenlohe und knapp 18 Grad im Ostalbkreis. Morgen geht's tagsüber mit vielen Wolken weiter. Später sind auch mal ein paar sonnige Abschnitte dabei. Und die Höchstwerte liegen zwischen knapp 24 und knapp 26 Grad.
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3: A6 Heilbronn Richtung Nürnberg. Zwischen Kreuz Weinsberg und Bretzfeld steht ein defektes Fahrzeug. Fahrt da bitte besonders vorsichtig. 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
4: Ich bin Cornelius Dreger. Die Bundesregierung will Russland wohl in den kommenden Tagen für den versuchten Drohnenanschlag am Leipziger Flughafen verantwortlich machen. Das schreiben Welt am Sonntag und Politico. Demnach plant Berlin eigene Strafmaßnahmen. Parallel soll es neue EU-Sanktionen geben. Die Attestpflicht ab dem ersten Krankheitstag könnte doch noch kippen. Arbeitsministerin Baas fordert die Union zu neuen Gesprächen auf. Den Funke-Zeitungen sagte sie, die Regelung sei auch wegen geplanter Ausnahmen für tarifgebundene Unternehmen fragwürdig. Norwegens neuer König Haakon hat seine erste Rede als Staatsoberhaupt gehalten. Dabei würdigte er seinen verstorbenen Vater Harald. Haakon dankte zugleich für die große Anteilnahme nach dessen Tod. Mit Blick auf seine eigene Amtszeit sprach er von einer großen Aufgabe. Der erste FC Heidenheim hat in der zweiten Liga ordentlich Comeback-Qualitäten gezeigt. Die Heidenheimer gehen gegen Dynamo Dresden zweimal in Rückstand, kommen zurück und drehen die Partie am Ende noch. Endstand gegen Dresden 5:3. Und die Ergebnisse der Samstagsspiele des ersten Spieltags der Fußball-Bundesliga. Dortmund HSV 2:0, Köln-Hoffenheim 3:2, Mainz-Paderborn 0:0, Leipzig-Gladbach 3:0, Elversberg-Leverkusen 3:2 und Union Berlin-Eintracht Frankfurt 3:3.
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5: Zur Stunde gibt's bei uns leichtes bis wechselndes Wetter mit Schauern und Wolken. In Heilbronn liegen die Temperaturen bei 21 Grad, in Hohenlohe bei 20 Grad und im Ostalbkreis bei 19 Grad. Heute Nacht bleibt es in den nächsten Stunden meist bedeckt oder teils bewölkt. Dazu gehen die Werte auf etwa 18 bis 20 Grad zurück. Im Verlauf steigt das Thermometer morgen wieder an. Am Nachmittag werden bei uns etwa 24 bis 26 Grad erreicht. Am Morgen startet der Tag mit vielen Wolken. Später mischen sich in Hohenlohe und im Ostalbkreis auch mal etwas freundlichere Abschnitte dazu.
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6: A6 Nürnberg Richtung Heilbronn. Am Kreuz Weinsberg auf der Überleitung zur A81 Richtung Heilbronn steht ein defekter PKW. Fahrt da bitte besonders vorsichtig. 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
3: Ich bin Cornelius Dreger. Die Bundesregierung will Russland wohl in den kommenden Tagen für den versuchten Drohnenanschlag am Leipziger Flughafen verantwortlich machen. Das schreiben Welt am Sonntag und Politico. Demnach plant Berlin eigene Strafmaßnahmen. Parallel soll es neue EU-Sanktionen geben. Die Attestpflicht ab dem ersten Krankheitstag könnte doch noch kippen. Arbeitsministerin Baas fordert die Union zu neuen Gesprächen auf. Den Funke-Zeitungen sagte sie, die Regelung sei auch wegen geplanter Ausnahmen für tarifgebundene Unternehmen fragwürdig.

0: Norwegens neuer König Haakon hat seine erste Rede als Staatsoberhaupt gehalten. Dabei würdigte er seinen verstorbenen Vater Harald. Haakon dankte zugleich für die große Anteilnahme nach dessen Tod. Mit Blick auf seine eigene Amtszeit sprach er von einer großen Aufgabe. Der erste FC Heidenheim hat in der zweiten Liga ordentlich Comeback-Qualitäten gezeigt. Die Heidenheimer gehen gegen Dynamo Dresden zweimal in Rückstand, kommen zurück und drehen die Partie am Ende noch. Endstand gegen Dresden 5:3. Und die Ergebnisse der Samstagsspiele des ersten Spieltags der Fußball-Bundesliga. Dortmund HSV 2:0, Köln-Hoffenheim 3:2, Mainz-Paderborn 0:0, Leipzig-Gladbach 3:0, Elversberg-Leverkusen 3:2 und Union Berlin-Eintracht Frankfurt 3:3.
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2: Zur Stunde haben wir bei uns einen bedeckten bis leicht bewölkten Himmel. Dazu liegt die Luft in Heilbronn bei 20 Grad, in Hohenlohe bei knapp 20 Grad und im Ostalbkreis bei 19 Grad. In den nächsten Stunden geht's langsam bergab. Dabei bleibt es zunächst meist bedeckt und örtlich auch leicht bewölkt. Heute Nacht sinken die Werte auf etwa 18 bis 19 Grad. Im Ostalbkreis ist dabei auch leichter Regen oder ein leichter Schauer dabei. Morgen startet die gesamte Tonregion mit vielen Wolken und zeitweise etwas Regen. Später lockert es öfter auf und die Höchstwerte liegen dann bei rund 24 Grad in Heilbronn, knapp 24 Grad in Hohenlohe und gut 22 Grad im Ostalbkreis.
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3: A6 Heilbronn Richtung Nürnberg. Zwischen Kreuz Weinsberg und Bretzfeld steht ein defektes Fahrzeug. Fahrt da bitte besonders vorsichtig. 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
4: Ich bin Cornelius Dreger. Russland steckt hinter dem Drohnenanschlag auf den Leipziger Flughafen. Da ist sich die Bundesregierung inzwischen wohl sicher. Wie Welt am Sonntag und Politico berichten, sollen deshalb in den nächsten Tagen Strafmaßnahmen gegen Moskau verhängt werden. Auch die EU plant wohl neue Sanktionen. Viele Pflanzen, die im Schatten von Solaranlagen wachsen, kommen damit besser zurecht als gedacht. Laut einer neuen Studie passen etwa Kartoffeln oder Gerste ihren Stoffwechsel so an, dass sie mit weniger Licht auskommen. Das Wissen kann helfen, Äcker doppelt zu nutzen für Photovoltaik und Anbau. Die USA und Venezuela haben einen riesigen Öldeal geschlossen. Die USA bekommen Zugriff auf 65 Milliarden Barrel Erdöl. Dadurch verdoppelt sich laut US-Präsident Trump die US-Ölreserve. Im Januar hatten die USA den damaligen Präsidenten Maduro entführt. Der erste FC Heidenheim hat in der zweiten Liga ordentlich Comeback-Qualitäten gezeigt. Die Heidenheimer gehen gegen Dynamo Dresden zweimal in Rückstand, kommen zurück und drehen die Partie am Ende noch. Endstand gegen Dresden 5:3. Und die Ergebnisse der Samstagsspiele des ersten Spieltags der Fußball-Bundesliga. Dortmund HSV 2:0, Köln-Hoffenheim 3:2, Mainz-Paderborn 0:0, Leipzig-Gladbach 3:0, Elversberg-Leverkusen 3:2 und Union Berlin-Eintracht Frankfurt 3:3.
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5: Aktuell ist es bei uns überwiegend bedeckt. Dazu liegen die Temperaturen bei 20 Grad in Heilbronn, knapp unter 20 Grad in Hohenlohe und 19 Grad im Ostalbkreis. In den nächsten Stunden bleibt der Himmel meist geschlossen und die Werte gehen in der gesamten Tonregion langsam auf etwa 19 Grad zurück. Heute Nacht ist in Heilbronn und in Hohenlohe leichter Regen dabei. Im Ostalbkreis kommt zeitweise auch Gewitter mit leichter bis mäßiger Stärke dazu, bevor es wieder ruhiger wird. Morgen startet der Tag zunächst mit vielen Wolken und etwas Regen. Im weiteren Verlauf lockert es teils auf und die Höchstwerte liegen dann bei 24 Grad in Heilbronn, knapp unter 24 Grad in Hohenlohe und 22 Grad im Ostalbkreis.
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6: A3 Frankfurt Richtung Würzburg zwischen Wertheim-Lenkfurt und Helmstadt. Vorsicht, da liegt ein totes Tier auf der Fahrbahn. 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
3: Ich bin Cornelius Dreger. Die Bundesregierung will Russland wohl in den kommenden Tagen für den versuchten Drohnenanschlag am Leipziger Flughafen verantwortlich machen. Das schreiben Welt am Sonntag und Politico. Demnach plant Berlin eigene Strafmaßnahmen. Parallel soll es neue EU-Sanktionen geben. Die Attestpflicht ab dem ersten Krankheitstag könnte doch noch kippen. Arbeitsministerin Baas fordert die Union zu neuen Gesprächen auf. Den Funke-Zeitungen sagte sie, die Regelung sei auch wegen geplanter Ausnahmen für tarifgebundene Unternehmen fragwürdig. Norwegens neuer König Haakon hat seine erste Rede als Staatsoberhaupt gehalten. Dabei würdigte er seinen verstorbenen Vater Harald. Haakon dankte zugleich für die große Anteilnahme nach dessen Tod. Mit Blick auf seine eigene Amtszeit sprach er von einer großen Aufgabe. Der erste FC Heidenheim hat in der zweiten Liga ordentlich Comeback-Qualitäten gezeigt. Die Heidenheimer gehen gegen Dynamo Dresden zweimal in Rückstand, kommen zurück und drehen die Partie am Ende noch. Endstand gegen Dresden 5:3. Und die Ergebnisse der Samstagsspiele des ersten Spieltags der Fußball-Bundesliga. Dortmund HSV 2:0, Köln-Hoffenheim 3:2, Mainz-Paderborn 0:0, Leipzig-Gladbach 3:0, Elversberg-Leverkusen 3:2 und Union Berlin-Eintracht Frankfurt 3:3.
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4: Zur Stunde haben wir bei uns einen überwiegend bewölkten Himmel. Dazu liegen die Temperaturen noch bei rund 20 Grad. In Heilbronn sind es knapp über 20 Grad, in Hohenlohe knapp unter 20 Grad und im Ostalbkreis 19 Grad. In den nächsten Stunden bleibt es zunächst meist bedeckt, bevor die Werte heute Nacht auf etwa 17 bis 20 Grad zurückgehen. Zum Morgen hin gibt es dann viele Wolken und stellenweise auch leichten Regen. Dazu liegen die Höchstwerte morgen bei rund 24 Grad in Heilbronn, 23 Grad in Hohenlohe und gut 22 Grad im Ostalbkreis.
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5: Derzeit keine Meldungen. Weiterhin eine gute Fahrt.

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5: Ich bin Cornelius.